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1: Ich bin Moritz Einzel. Guten Morgen. Wer von häuslicher Gewalt betroffen ist, soll sich künftig schneller von seinem Partner scheiden lassen können. Das sieht ein Gesetzentwurf von Bundesjustizministerin Hubig vor, über den die Funke-Zeitungen berichten. Wer Gewalt durch den Partner erfahre, müsse sich auch ohne Ablauf des Trennungsjahres scheiden lassen können, so die SPD-Politikerin. Laut Hubig liegt in diesem Fall eine unzumutbare Härte vor. Flüge von deutschen Flughäfen sollen ab Sommer ein kleines bisschen günstiger werden. Der Bundestag hat beschlossen, dass die Ticketsteuer im Flugverkehr zum 1. Juli gesenkt wird. In erster Linie sollen dadurch deutsche Flughäfen für Airlines attraktiver werden. Je nach Strecke sinkt die Abgabe pro Flug um 2,50 Euro bis 11,40 Euro. Ob Tickets dadurch günstiger werden, ist allerdings unklar. Nach dem Einsturz eines Wohnhauses in der sächsischen Stadt Görlitz ist in den Trümmern eine dritte Leiche gefunden worden. Es handle sich mit hoher Wahrscheinlichkeit um den vermissten 48-Jährigen, teilte die Polizei mit. Der Bericht von Babette Büchner.
2: Nach den drei Vermissten war unermüdlich gesucht worden, mit Spürhunden. Teils arbeiteten die Einsatzkräfte sich auch mit Schaufeln und bloßen Händen durch den Trümmerberg. Zwei Leichen waren bereits geborgen worden, zwei Frauen aus Rumänien, die als Touristinnen nach Görlitz kamen, 25 und 26 Jahre alt. Das Haus mit Miet- und Ferienwohnungen war am Montagabend eingestürzt, vermutet wird ein Gasleck.
1: Fußball-Bundesligist VfL Wolfsburg ist am Abend im Relegationshinspiel gegen den Zweitligisten SC Paderborn nicht über ein 0:0 hinausgekommen. Die Entscheidung über den möglichen Auf- und Abstieg fällt damit im Rückspiel am Montag in Paderborn. Und der SC Magdeburg ist deutscher Handballmeister. Nach einem 31:30 Sieg gegen Flensburg-Handewitt steht das schon drei Spiele vor Schluss fest.
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1: Der Sommer kommt, pünktlich zum Pfingstwochenende. Heute tagsüber blauer Himmel mit ein paar Wolken, im Rheinland bis zu 29 Grad. Im Nordosten von NRW immerhin bis zu 24 Grad. Morgen knallt die Sonne mit bis zu 31 Grad. Am Nachmittag könnten vereinzelt Wärmegewitter durchziehen. Und am Pfingstsonntag sonnig bis zu 30 Grad. Nur im Bergland könnte es später noch etwas regnen.
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1: Der Sommer kommt, pünktlich zum Pfingstwochenende. Heute tagsüber blauer Himmel mit ein paar Wolken, im Rheinland bis zu 29 Grad, im Nordosten von NRW immerhin bis zu 24 Grad. Morgen knallt die Sonne mit bis zu 31 Grad. Am Nachmittag könnten vereinzelt Wärmegewitter durchziehen. Und am Pfingstsonntag sonnig bis zu 30 Grad. Nur im Bergland könnte es später noch etwas regnen.
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1: Zwillinge.
2: Heute ist ein guter Tag, um sich selbst zu motivieren und positiv zu denken. Also raus aus den Puschen.
1: Krebs.
2: Lassen Sie sich von Ihrer Intuition leiten und denken Sie out of the box, um innovative Lösungen zu finden. Beruflich können Sie dadurch so einiges bewegen.
1: Löwe.
2: Wenn Sie in einer langfristigen Beziehung sind, ist jetzt ein guter Zeitpunkt, um gemeinsame Pläne für die Zukunft zu schmieden.
1: Jungfrau.
2: Ein Hindernis kann sich heute auf Ihrem Weg befinden, aber verlieren Sie nicht den Mut. Seien Sie entschlossen und bleiben Sie auf Kurs.
1: Waage.
2: Kultivieren Sie Toleranz und Offenheit. Befreien Sie sich von Vorurteilen und lernen Sie, Menschen in ihrer Einzigartigkeit zu akzeptieren.
1: Skorpion.
2: Pflegen Sie Körper und Geist. Eine gesunde Lebensweise ist für Sie momentan sehr wichtig.
1: Schütze.
2: Heute sollten Sie sich Zeit für Ihre Familie nehmen und enge Beziehungen stärken. Ein offenes Gespräch über persönliche Anliegen und Wünsche kann zu mehr Harmonie führen.
1: Steinbock.
2: Die Leidenschaft brennt heute besonders hell. Nutzen Sie sie, um der Liebe mehr Ausdruck zu verleihen.
1: Wassermann.
2: Ihr Mitgefühl wird geschätzt. Suchen Sie bewusst nach Wegen, wie Sie anderen helfen können. Sie werden Liebe und Dankbarkeit zurückbekommen.
1: Fische.
2: Nehmen Sie sich Zeit, um von Bildschirm zu entgiften und offline zu sein. Dadurch bauen Sie Stress ab.
1: Widder.
2: Heute gehen Sie entspannt an die Arbeit. Doch seien Sie nicht zu entspannt. Der Fehlerteufel lauert sicher schon.
1: Stier.
2: Eine Überraschung wird heute Aufregung und Spannung in Ihr Leben bringen. Lassen Sie sich nicht stressen und genießen Sie den Moment.
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0: sind das bei Antenne NRW. Wir spielen euch die besten Hits aller Zeiten. Schönen Freitagmorgen. Und jetzt lasst uns mal ein bisschen träumen, und zwar von dem, was da auf uns zukommt. Freunde, langes Wochenende, und zwar bei großartigem Wetter. Der Sommer kommt nach Nordrhein-Westfalen. Heute Sonnenschein bis 29 Grad, am Wochenende viel Sonne und teilweise über 30 Grad in Nordrhein-Westfalen. Es ist so großartig, oder? Wie sieht's aus? Was sind eure Pläne? Unter anderem Jasmin hat sich reingemeldet in die Show.
1: Also ich werde das Wochenende auf jeden Fall in meinem Garten genießen, bei schönstem Sonnenschein. Wir werden Flammlachs grillen, normal grillen. Wir werden das Wetter ausgiebig nutzen. Und wer weiß, vielleicht ist der Pool bis dahin auch schon ein bisschen wärmer, dass man reingehen kann. Ich wünsche euch allen jedenfalls ein wunderschönes, langes Wochenende. Genießt es. Bis dann.
0: Das wünsche ich dir auch, Jasmin. Und Timo hat sich auch in die Show gemeldet mit seinen Plänen für dieses tolle Wochenende.
2: Also ich werde definitiv dieses Wochenende Moped fahren. Ich werde das so genießen, endlich wieder rauszukommen. Und wenn ich den nicht Moped fahre, dann werde ich auf meiner Terrasse sitzen und der Lippe zugucken, wie sie da lang fließt. Vielleicht auch noch eine Runde schwimmen gehen, je nachdem. Boah, ich freue mich so irre auf dieses Wetter, das kann man sich gar nicht vorstellen.
0: Ich mich auch, das wird mega. So, wie sieht's bei euch aus? Was sind eure Pläne für dieses lange, sonnige, heiße Wochenende in Nordrhein-Westfalen? Schickt gerne mal eine WhatsApp rein. 0160 339 7000. Ihr hört Antenne NRW. Ich bin Marc Neugebauer.

0: Das ist der Sound von Antenne NRW. Schönen guten Morgen euch mit Depeche Mode. People are people. Wer braucht heute Abend schon die 120 Millionen aus dem Euro-Jackpot? 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Da sind nämlich eineiige Drillinge zur Welt gekommen. Die drei Mädels sind also kleine Wunder oder eher drei kleine Wunder. 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Also Wahnsinn. In Düsseldorf an der Uniklinik sind eineiige Drillinge zur Welt gekommen. Herzlichen Glückwunsch und großartiges Kennenlernen wünschen wir der ganzen Familie.
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Das ist der perfekte Sound zum Start in den Freitag, kurz vor dem langen Wochenende. Guten Morgen mit Antenne NRW und den besten Hits aller Zeiten. Oh, einiges los am Wochenende in Nordrhein-Westfalen, unter anderem in Düsseldorf. Morgen ja Japan-Tag, da wird ordentlich was los sein. Unter anderem ja das große japanische Feuerwerk morgen Abend um 23 Uhr. Und sagt gerne mal, was bei euch im Ort los ist. Schickt mal eine WhatsApp rein, 0160 339 7000 und habt ein tolles Wochenende. Ich bin Marc Neugebauer und das ist Nelly Furtado. Schön, dass ihr dabei seid.

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3: Ich bin Helen Martin, guten Morgen. Wegen Tierquälerei in einem Schlachthof beginnt heute der Prozess gegen vier Männer vor dem Kölner Amtsgericht. Die früheren Mitarbeiter des Betriebs sollen bei Schlachtungen Rinder, Schafe und Ziegen nicht sachgemäß betäubt und ihnen so unnötiges Leid zugefügt haben. Die Angeklagten sollen dem Empfinden der Tiere gefühllos gegenübergestanden und die Betäubung nicht angepasst haben. Drittligist Rot-Weiß Essen und Zweitligist Greuther Fürth spielen heute um die Zugehörigkeit zur zweiten Fußball-Bundesliga. Die Essener wollen dabei im Relegationshinspiel im heimischen Stadion an der Hafenstraße vorlegen. Anstoß ist um 20.30 Uhr. Das Rückspiel findet am Dienstag in Fürth statt.
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3: Der Sommer kommt pünktlich zum Pfingstwochenende. Heute blauer Himmel mit ein paar Wolken, im Rheinland bis zu 29 Grad, im Nordosten von NRW bis zu 24. Morgen knallt die Sonne mit bis zu 31 Grad, am Nachmittag könnten vereinzelt Wärmegewitter durchziehen. Und am Pfingstsonntag sonnig bis zu 30 Grad, nur im Bergland könnte es später noch etwas regnen.
4: Die Antenne NRW Verkehrszentrale hier. Schönen guten Morgen, liebe Autofahrer. Aktuell sieht's ganz gut aus auf den Straßen. Keine großen Staus. Ihr kommt gut durch.
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6: Guten Morgen, schön, dass ihr mit dabei seid. Ab Montag könnt ihr euch erstmal von mir erholen, denn ab Montag bin ich für 2 Wochen im Urlaub. Aber mein Versprechen an euch, die guten Nachrichten, die es hier immer gibt, die werden keine Pause machen. Kollege Marc Moosbrugger wird euch da weiter versorgen. In circa 5 Minuten gibt es hier die nächsten Good News, wie ihr das gewohnt seid. Und heute Morgen sprechen wir da über ein ganz besonderes Einkaufserlebnis. Eine ganz besondere Atmosphäre, die es bald jede Woche geben wird. Wo und warum? Das hört ihr in 5 Minuten bei mir in den Good News.
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0: Mike and the Mechanics bei Antenne NRW. Wir spielen euch die besten Hits aller Zeiten. Kommt gut rein in den Freitagmorgen. Gleich noch mehr Hits für euch, unter anderem von U2. Und davor hört ihr noch Lena bei uns.
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0: Hier gibt's nur schöne, nur gute Nachrichten und hier müssen wir in dieser Woche nochmal über IKEA sprechen, denn ab Juni verändert IKEA mittwochs das Einkaufserlebnis in allen Einrichtungshäusern in Deutschland. Ab dem 3. Juni führt IKEA nämlich jeden Mittwoch zwischen 17 und 19 Uhr die stille Stunde ein. Ja, in ein paar Filialen wurde das schon getestet, jetzt dann bundesweit. Heißt, in dieser Zeit gibt's keine Hintergrundmusik und auch keine Durchsagen, solange die nicht sicherheitsrelevant sind. Außerdem soll in vielen Bereichen das Licht gedimmt und auf laute Arbeiten verzichtet werden. Der Grund für diese stille Stunde: es gibt Besucher und Besucherinnen, für die sensorische Reizüberflutung, also zu laute Geräusche, helles Licht oder ständige Durchsagen, eine große Hürde darstellt. Davon betroffen sind unter anderem Menschen mit Autismus, aber auch mit ADHS, Angststörungen oder Demenz. Deshalb gibt's ab Juni jeden Mittwoch von 17 bis 19 Uhr die stille Stunde bei IKEA, und zwar bundesweit in allen Filialen.
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0: Morgen euch mit U2 bei Antenne NRW. Das sind die besten Hits aller Zeiten für euch. So, ist nichts passiert. Noch alles drin für den SC Paderborn. Gestern gab es das Relegationshinspiel in Wolfsburg um die erste Liga und das endete torlos. 0:0, Rückspiel am Montag und heute Abend ist Rot-Weiß Essen dran. Dann Relegationshinspiel um die zweite Liga ab 8:30 zu Hause gegen die Spielvereinigung Greuther Fürth. Viel Spaß, falls ihr im Stadion mit dabei seid. Und noch zur Eishockey-WM. Nächstes Spiel heute Nachmittag für Deutschland. Ab 16:20 geht's gegen Ungarn und da muss ein Sieg her.
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Johannes Oerding an guten Tagen bei Antenne NRW. Das sind die besten Hits aller Zeiten für euch. Guten Morgen. So, Eiswürfel sind im Gefrierfach. 50er Sonnencreme ist eingekauft. Ich würde sagen, das Wochenende in Nordrhein-Westfalen kann kommen, oder? Ich bin Marc Neugebauer. Schön, dass ihr dabei seid.

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1: Ich bin Helen Martin, guten Morgen. Endlich langes Wochenende, endlich gutes Wetter und in manchen Bundesländern starten ja auch noch die Ferien. Das heißt aber auch, die Straßen und Züge werden heute ordentlich voll. Mehr dazu von Dirk Zeitler.
2: Besonders viele Reisende erwartet die Bahn zwischen den großen Metropolen, beispielsweise zwischen Berlin und München, Frankfurt und München oder Hamburg und Berlin. Die Bahn empfiehlt deshalb, einen Sitzplatz zu reservieren. Und noch ein Tipp vom ADAC für alle Autofahrer. Wer heute in den Kurzurlaub starten will, sollte entweder früh am Morgen oder später am Abend losfahren.
1: Mehrere Polizisten aus Mönchengladbach sollen sich im Dienst Körperverletzungen, sexuelle Übergriffe, Bedrohungen und Beleidigungen geleistet haben. Innenminister Reul berichtete im Landtag, dass nach und nach immer neue Vorwürfe laut werden. Dieses Fehlverhalten soll sich über 10 Jahre hingezogen haben. Die 3 Beamten sind suspendiert. Die Ermittlungen laufen noch. Phantasien liegt am Rhein. Heute Abend ist die Premiere einer Bühnenfassung des Kinderklassikers Die unendliche Geschichte. Die Produktion ist aufwendig. Um die Bewohner Phantasiens, einschließlich eines Glücksdrachen, unterzubringen, spielt das Ensemble im Schauspielhaus und zum Teil auch davor. Wichtigste Änderung gegenüber dem Buch: Die Hauptfigur ist ein Mädchen namens Baja. Fußball-Bundesligist Wolfsburg ist im Relegationsspiel gegen den Zweitligisten Paderborn nicht über ein 0:0 hinausgekommen. Die Entscheidung, wer den letzten Platz im Oberhaus ergattert, fällt im Rückspiel am Montag in Paderborn. Heute Abend geht es dann darum, wer nächste Saison in Liga 2 spielen darf. Greuther Fürth will den Abstieg noch verhindern und muss zum Relegationshinspiel beim Drittliga-Dritten Rot-Weiß Essen ran. Los geht's um 20.30 Uhr.
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1: Der Sommer kommt pünktlich zum Pfingstwochenende. Heute blauer Himmel mit ein paar Wolken, im Rheinland bis zu 29 Grad, im Nordosten von NRW bis zu 24. Morgen knallt die Sonne mit bis zu 31 Grad. Am Nachmittag könnten vereinzelt Wärmegewitter durchziehen. Und am Pfingstsonntag sonnig, bis zu 30 Grad. Nur im Bergland könnte es später noch etwas regnen.
3: Blick auf die Straßen aus der Antenne NRW Verkehrszentrale. A44 Dortmund Richtung Kassel zwischen Erwitte-Anröchte und Büren haben wir 4 Kilometer stockenden Verkehr. Hier dauert es circa 10 Minuten länger. Und auf der A57 Krefeld Richtung Köln zwischen Neuss-Norf und Dormagen 2 Kilometer Stau. Hier braucht ihr knapp 10 Minuten länger. Ansonsten weiterhin eine gute und sichere Fahrt.
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4: Guten Morgen, schönen Start euch in den Freitag. Meine letzte Sendung, bevor ich mich für 2 Wochen in den Urlaub verabschiede. Danke euch fürs Einschalten und das solltet ihr auch am langen Wochenende tun, denn dann wird Antenne NRW durchdrehen. Ja, vor allem am Pfingstmontag. Was da los ist und was ihr damit zu tun habt, ihr werdet nämlich schuld sein an der ganzen Sache, das kann ich schon mal sagen. Das hört ihr in 5 Minuten hier bei mir in der Show. Bleibt mal dabei.
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0: Rein geht's in den Freitag mit Ed Sheeran bei Antenne NRW. Wir spielen euch die besten Hits aller Zeiten. Ja, was wollen wir mehr? Wetter sieht fantastisch aus, langes Wochenende steht vor der Tür und das kann ich schon mal sagen, wird wild, denn ihr macht das Programm, ihr macht die Musik hier bei Antenne NRW. Am Montag, Pfingstmontag, gibt's den nächsten Musikfeiertag und da seid ihr für die Musik verantwortlich. Pfingstmontag heißt es den ganzen Tag Pfeif auf die Playlist. Einen Tag, eure Musik, keine Regeln. Ihr entscheidet, was läuft. Zum Beispiel, weiß nicht, ob das von euch noch jemand kennt, sowas wie Großer Bruder von Zlatko und Jürgen.
1: Bist mein großer Bruder, du bist immer.
0: Kennt das noch jemand? Wäre möglich.
1: Bruder,
0: vielleicht wollt ihr aber auch lieber The Unknown Stuntman.
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0: Lee Majors, großartiger Hit.
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0: Auch das wäre möglich. Oder wie wäre es mit sowas wie Outkast? Ah, oh, fantastisch. Hey, ja. Ich will damit sagen, alles ist möglich. Ihr entscheidet das. Also sagt uns, was wollt ihr hören hier bei Antenne NRW? Klickt jetzt auf antenne.nrw und gebt euren Wunsch ab oder schickt mir einfach direkt eine Nachricht via WhatsApp 0160 339 7000. Und Pfingstmontag, dann eure Lieblingshits hier bei Antenne NRW. Montag heißt es, Pfeif auf die Playlist. Also unbedingt einschalten.

0: Danke euch fürs Einschalten. Earth, Wind and Fire bei Antenne NRW. Das sind die besten Hits aller Zeiten für euch. Guten Morgen. So, das ist ein Ort, an dem man definitiv nicht eingesperrt sein will. Gut, wo will man das schon? Darüber spricht Nordrhein-Westfalen heute Morgen. Eine Autofahrerin war am Mittwoch an der Autobahnraststätte an der A43 bei Sprockhövel eingesperrt. Und zwar auf der Toilette. Schön, oder? Irgendwie hatte sich die Tür wohl verhakt, sodass wirklich die Feuerwehr kommen und sie befreien musste. Wobei Klo, finde ich, immer noch besser ist, als im Aufzug eingesperrt sein. Oder was sagt ihr? Und darüber spricht Nordrhein-Westfalen heute Morgen auch. Es ist ein großartiger Tag, der auf uns zukommt, denn heute viel Sonnenschein und bis 29 Grad in Nordrhein-Westfalen. Und dann ist auch noch Freitag. Und dann steht auch noch ein langes Wochenende vor der Tür. Also, es läuft bei uns.
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0: Das sind die besten Hits aller Zeiten. James Blunt bei Antenne NRW. Guten Morgen. Kommt gut rein in diesen Freitag. Ein großartiger Freitag. Ein großartiges langes Wochenende. Heute bis 29 Grad. Am Wochenende teilweise über 30 Grad in Nordrhein-Westfalen. Wie sieht's aus? Was habt ihr denn geplant?
1: Ja, hier ist der Frank aus Essen. Moin. Morgen. Mein langes Wochenende startet schon heute. Ich bin unterwegs nach Roermond. Mein Bruder hat da ein Boot liegen, mit dem ich jetzt ein bisschen über die Maas schippern werde. Okay. Beim besten Wetter. Ja, und den Rest des Wochenendes, sprich Samstag und Sonntag, verbringe ich in der Halle. Ich bin Referent für Trainerausbildung. Aber auch da freue ich mich drauf. Und dann kommt der Abend und den kann man schön auf dem Balkon ausklingen lassen. Euch allen schöne Pfingsten.
0: Ja, dir auch. Und wie sieht's beim Rest von euch aus? Was plant ihr an diesem großartigen Sommerwochenende in NRW? Schickt mal eine WhatsApp rein. 016 0339 7000 und währenddessen die Spin Doctors bei Antenne NRW.

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2: Ich bin Helen Martin, guten Morgen. Mehrere Polizisten aus Mönchengladbach sollen sich im Dienst Körperverletzungen, sexuelle Übergriffe, Bedrohungen und Beleidigungen geleistet haben. Innenminister Reul berichtete im Landtag, dass nach und nach immer neue Vorwürfe laut werden. Dieses Fehlverhalten soll sich über 10 Jahre hingezogen haben. Die 3 Beamten sind suspendiert. Die Ermittlungen laufen noch. Phantasien liegt am Rhein. Heute Abend ist die Premiere einer Bühnenfassung des Kinderklassikers Die unendliche Geschichte. Die Produktion ist aufwendig. Um die Bewohner Phantasiens, einschließlich eines Glücksdrachen, unterzubringen, spielt das Ensemble im Schauspielhaus und zum Teil auch davor. Wichtigste Änderung gegenüber dem Buch: Die Hauptfigur ist ein Mädchen namens Baya.
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2: Der Sommer kommt pünktlich zum Pfingstwochenende. Heute blauer Himmel mit ein paar Wolken, im Rheinland bis zu 29 Grad, im Nordosten von NRW bis zu 24. Morgen knallt die Sonne mit bis zu 31 Grad. Am Nachmittag könnten vereinzelt Wärmegewitter durchziehen. Und am Pfingstsonntag sonnig bis zu 30 Grad. Nur im Bergland könnte es später noch etwas regnen.
3: Blick auf die Straßen aus der Antenne NRW Verkehrszentrale. A44 Dortmund Richtung Kassel zwischen Erwitte-Anröchte und Büren haben wir 4 Kilometer stockenden Verkehr. Hier dauert es circa 10 Minuten länger. Und auf der A57 Krefeld Richtung Köln zwischen Neuss-Norf und Dormagen 2 Kilometer Stau. Hier braucht ihr knapp 10 Minuten länger. Ansonsten weiterhin eine gute und sichere Fahrt.
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4: Guten Morgen, schönen Start euch in diesen großartigen Freitag, und es gibt noch eine gute Nachricht obendrauf, denn ab Montag könnt ihr euch erstmal ein bisschen von mir erholen. Ab Montag habe ich erstmal für 2 Wochen Urlaub, bin dann ab dem 8. Juni zurück. Falls ihr doch in Kontakt bleiben wollt, folgt mir gerne bei Instagram, Marc am Morgen, und vor allem, so, und das ist jetzt Hausaufgabe, falls ihr es noch nicht tut, folgt bitte Antenne NRW bei Instagram, damit ihr wirklich immer auf dem Laufenden bleibt. Und jetzt schönen Start in diesen Freitagmorgen. Danke euch fürs Einschalten.
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0: Ja, guter Sound, um Richtung Wochenende zu starten, oder? The Pointer Sisters, Jump bei Antenne NRW. Das sind die besten Hits aller Zeiten für euch. Guten Morgen!
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0: Ja, was wollen wir denn mehr? Es steht ein langes Wochenende vor der Tür, dazu großartiges Wetter. Heute bis 29 Grad, am Wochenende teilweise über 30 Grad in Nordrhein-Westfalen. Es ist ein Träumchen. Schauen wir mal, was ansteht. Erstmal wie gewohnt euer Kirmes-Update. Heute startet unter anderem der Pfingstmarkt in Geilenkirchen. Außerdem ist Pfingstkirmes angesagt in Gütersloh, Hückelhofen, Coesfeld, in Wuppertal, Elberfeld. Und morgen startet die Pfingstkirmes in Bergisch Gladbach, Geldern und auch in Menden. So, habe ich irgendwie eine wichtige Kirmes vergessen? Dann sagt mir ganz schnell Bescheid, dann korrigiere ich das schnellstmöglich. Was ist noch los? In Dortmund Ablerbeck startet heute das Street Food and Music Festival auf dem Marktplatz. Geht bis Montag. Sonntag übrigens Familientag angesagt mit verschiedenen Aktionen für die Kids. Unter anderem gibt es auch eine Hüpfburg. Also Street Food und Music Festival auf dem Marktplatz in Dortmund Ablerbeck. Und dann schauen wir noch nach Düsseldorf, denn in Düsseldorf ist morgen Japan-Tag angesagt. Heißt, an der Düsseldorfer Rheinuferpromenade steigt eines der größten Japan-Feste in ganz Europa mit Kunst, Kultur und natürlich auch vielen leckeren Dingen. Also, morgen Japan-Tag in Düsseldorf. Highlight am Abend natürlich das japanische Feuerwerk. Euch allen ein großartiges Wochenende. Lasst es euch gut gehen.
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0: Guten Morgen, ihr wunderschönen Menschen. Ihr hört Antenne NRW mit den besten Hits aller Zeiten. Kurzes Serienupdate heute Morgen für euch. Einige Serienjunkies werden jetzt gleich ein bisschen feuchte Augen bekommen, denn aktuell laufen die Dreharbeiten zur 6. Staffel Emily in Paris, sehr beliebte Netflix-Serie. Jetzt hat Netflix aber bekannt gegeben, dass danach Schluss ist. Die kommende wird die letzte Staffel Emily in Paris sein. Und jetzt noch kurz was in eigener Sache. Sag mal, hat in letzter Zeit jemand von euch irgendeine richtig gute Serie oder wirklich einen richtig starken Film gestreamt? Ich habe gestern Apex bei Netflix gesehen und ja, nicht schlecht, war okay. Aber habt ihr sowas richtig Starkes? WhatsApp mir das gerne mal, weil ich hab's schon mal gesagt, ich habe ja ab Montag Urlaub. Ich hätte Zeit.
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0: Das ist der Sound für euren Freitagmorgen. Hier ist Antenne NRW mit den besten Hits aller Zeiten. 7.56 Uhr ist es. Schön, dass ihr mit dabei seid. Hey, wir starten gemeinsam in diesen großartigen Freitag. Heute bis 29 Grad in NRW, am Wochenende teilweise über 30 Grad. Ja, wie sieht's bei euch aus? Was steht an? David hat sich in die Show gemeldet. Da startet dieser schöne Tag erstmal mit Tränen, denn er ist Teamleiter bei der Deutschen Bahn und wird gleich einen Lokführer verabschieden, der 48 Jahre mit dabei war. Aber für danach gibt's auch Pläne.
1: Wenn diese Hürde geschafft ist, starte ich in das schöne sonnige Wochenende bei uns noch in NRW und setze mich dann allerdings Montag mit meiner Frau in den Flieger und fliege nach Ägypten. Ja, eigentlich hätte ich mir das Geld auch sparen können, weil hier ist ja auch die Sonne und nächste Woche soll es ja auch halbwegs so bleiben. Ja. Aber gut, machst du nichts. Ägypten ist auch schön. In diesem Sinne wünsche ich allen ein schönes Pfingstwochenende. Mag dir auch. Bis bald. Tschüssi.
0: Danke dir. Schönen Urlaub. Und wie sieht's bei euch aus? Was habt ihr für Pläne für dieses großartige Sommerwochenende in NRW? WhatsApp gerne rein. 0160 339 7000. Währenddessen Marlon Rudette für euch.

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1: Ich bin Helen Martin. Guten Morgen. In Apotheken gibt es schon jetzt nicht nur Medikamente. Künftig sollen sie Patientinnen und Patienten aber noch weitere Leistungen anbieten können. Das sehen Gesetzespläne von Gesundheitsministerin Wagen vor, die der Bundestag heute beschließen soll. Ursula Winkler mit den Einzelheiten.
2: Impfungen, Vorsorge oder die gewohnten Medikamente, auch wenn gerade das Rezept fehlt. Die neuen Möglichkeiten sollen die Versorgung insgesamt breiter aufstellen und gegen das Apothekensterben helfen, gerade auf dem Land. Künftig sollen Apotheken viel mehr Leistungen anbieten dürfen, von Blutabnahmen über Schnelltests bis zur Früherkennung von Krankheiten.
1: Wegen Tierquälerei in einem Schlachthof beginnt heute der Prozess gegen 4 Männer vor dem Kölner Amtsgericht. Die früheren Mitarbeiter des Betriebs sollen bei Schlachtungen Rinder, Schafe und Ziegen nicht sachgemäß betäubt und ihnen so unnötiges Leid zugefügt haben. Die Angeklagten sollen dem Empfinden der Tiere gefühllos gegenübergestanden und die Betäubung nicht angepasst haben. Drittligist Rot-Weiß Essen und Zweitligist Greuther Fürth spielen heute um die Zugehörigkeit zur zweiten Fußball-Bundesliga. Die Essener wollen dabei im Relegationshinspiel im heimischen Stadion an der Hafenstraße vorlegen. Anstoß ist um 20.30 Uhr. Das Rückspiel findet am Dienstag in Fürth statt. Fußball-Zweitligist Paderborn darf weiter vom Bundesliga-Aufstieg träumen. Der Tabellendritte der abgelaufenen Saison hat im Relegationshinspiel beim 16. der Bundesliga Wolfsburg ein 0:0 erreicht. Das Rückspiel steigt am Montag in Paderborn.
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1: Der Sommer kommt pünktlich zum Pfingstwochenende. Heute blauer Himmel mit ein paar Wolken, im Rheinland bis zu 29 Grad, im Nordosten von NRW bis zu 24. Morgen knallt die Sonne mit bis zu 31 Grad, am Nachmittag könnten vereinzelt Wärmegewitter durchziehen. Und am Pfingstsonntag sonnig bis zu 30 Grad, nur im Bergland könnte es später noch etwas regnen.
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4: Guten Morgen, schönen Start in den Freitag euch. Meine letzte Sendung heute, bevor ich mich für 2 Wochen in den Urlaub verabschiede. Schön, dass ihr nochmal mit dabei seid und ich muss sagen, boah, wettertechnisch habe ich es nicht so schlecht erwischt, oder? Heute bis 29 Grad, am Wochenende teilweise über 30 Grad in Nordrhein-Westfalen. Es ist ein Träumchen. Wie sieht's bei euch aus? Was habt ihr denn geplant? Habt ihr gute Tipps bei diesem großartigen Wetter in Nordrhein-Westfalen? Schickt gerne mal eine WhatsApp rein, 0160 339 7000, und ich freue mich sehr auf eure Nachrichten. Schönen Start in diesen Freitagmorgen.
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0: Schönen Freitagmorgen mit Belinda Carlisle bei Antenne NRW. Das sind die besten Hits aller Zeiten für euch. Und jetzt lasst uns mal ein bisschen träumen, und zwar von dem, was da auf uns zukommt. Freunde, langes Wochenende, und zwar bei großartigem Wetter. Der Sommer kommt nach Nordrhein-Westfalen. Heute Sonnenschein bis 29 Grad, am Wochenende viel Sonne und teilweise über 30 Grad in Nordrhein-Westfalen. Es ist so großartig, oder? Wie sieht's aus? Was sind eure Pläne? Unter anderem Jasmin hat sich reingemeldet in die Show.
1: Also ich werde das Wochenende auf jeden Fall in meinem Garten genießen, bei schönstem Sonnenschein. Wir werden Flammlachs grillen, normal grillen. Wir werden das Wetter ausgiebig nutzen. Und wer weiß, vielleicht ist der Pool bis dahin auch schon ein bisschen wärmer, dass man reingehen kann. Ich wünsche euch allen jedenfalls ein wunderschönes, langes Wochenende. Genießt es. Bis dann.
0: Das wünsche ich dir auch, Jasmin. Und Timo hat sich auch in die Show gemeldet mit seinen Plänen für dieses tolle Wochenende.
2: Also ich werde definitiv dieses Wochenende Moped fahren. Ich werde das so genießen, endlich wieder rauszukommen. Und wenn ich denn nicht Moped fahre, dann werde ich auf meiner Terrasse sitzen und der Lippe zugucken, wie sie da lang fließt. Vielleicht auch noch eine Runde schwimmen gehen, je nachdem. Boah, ich freue mich so irre auf dieses Wetter, das kann man sich gar nicht vorstellen.
0: Ich mich auch, das wird mega. So, wie sieht's bei euch aus? Was sind eure Pläne für dieses lange, sonnige, heiße Wochenende in Nordrhein-Westfalen? Schickt gerne mal eine WhatsApp rein. 0160 339 7000. Ihr hört Antenne NRW. Ich bin Marc Neugebauer. Schönen Morgen euch.

0: Guten Morgen, kommt gut rein in den Freitag. Ihr hört Antenne NRW mit den besten Hits aller Zeiten. Wer braucht heute Abend schon die 120 Millionen aus dem Euro-Jackpot? Ach bitte, das was in Düsseldorf passiert ist, passiert viel seltener als so ein Lottogewinn, sagt die Uniklinik Düsseldorf. Da sind nämlich eineiige Drillinge zur Welt gekommen. Die drei Mädels sind also kleine Wunder oder eher drei kleine Wunder. 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Also Wahnsinn. 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Herzlichen Glückwunsch und großartiges Kennenlernen wünschen wir der ganzen Familie.
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Die besten Hits aller Zeiten für euch. Antenne NRW mit ABBA und Dancing Queen um 8.24 Uhr. Schön, dass ihr dabei seid. Rein geht's in den Freitag. Ein langes, sonniges Wochenende steht in Nordrhein-Westfalen an. Und Wahnsinn, was in Düsseldorf los sein wird. Über 500.000 Besucher und Besucherinnen werden morgen erwartet beim Japan-Tag in Düsseldorf. An der Düsseldorfer Rheinuferpromenade wird ordentlich was los sein. Highlight natürlich dann morgen Abend das japanische Feuerwerk. Also, viel Spaß euch, falls ihr da vorbeischaut. Und sagt mal, was ihr bei diesem großartigen Wetter unternehmen werdet. WhatsApp an die 0160 339 7000. Sheryl Crow, jetzt für euch. Ich bin Marc Neugebauer. Schön, dass ihr dabei seid.

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2: Ich bin Helen Martin, guten Morgen. Wegen Tierquälerei in einem Schlachthof beginnt heute der Prozess gegen vier Männer vor dem Kölner Amtsgericht. Die früheren Mitarbeiter des Betriebs sollen bei Schlachtungen Rinder, Schafe und Ziegen nicht sachgemäß betäubt und ihnen so unnötiges Leid zugefügt haben. Die Angeklagten sollen dem Empfinden der Tiere gefühllos gegenübergestanden und die Betäubung nicht angepasst haben. Drittligist Rot-Weiß Essen und Zweitligist Greuther Fürth spielen heute um die Zugehörigkeit zur zweiten Fußball-Bundesliga. Die Essener wollen dabei im Relegationshinspiel im heimischen Stadion an der Hafenstraße vorlegen. Anstoß ist um 20.30 Uhr. Das Rückspiel findet am Dienstag in Fürth statt.
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2: Der Sommer kommt pünktlich zum Pfingstwochenende. Heute blauer Himmel mit ein paar Wolken, im Rheinland bis zu 29 Grad, im Nordosten von NRW bis zu 24. Morgen knallt die Sonne mit bis zu 31 Grad, am Nachmittag könnten vereinzelt Wärmegewitter durchziehen. Und am Pfingstsonntag sonnig bis zu 30 Grad, nur im Bergland könnte es später noch etwas regnen.
3: Der Blick auf die Straßen aus der Antenne NRW-Verkehrszentrale. Die A4 Aachen Richtung Köln ist zwischen Eschweiler Ost und Weißweiler aktuell wegen Bergungsarbeiten gesperrt. Hier haben wir 5 Kilometer Stau. Auch die A43 Münster Richtung Recklinghausen ist zwischen Nottuln und Dülmen Nord nach einem Unfall gesperrt. 3 Kilometer Stau hier an der Stelle. Die A44 Dortmund Richtung Kassel zwischen Erwitte-Anröchte und dem Kreuz Wünnenberg-Haaren. 4 Kilometer stockend an einer Baustelle. Hier braucht ihr circa 10 Minuten länger. Und ansonsten wünschen wir euch weiterhin eine gute und sichere Fahrt.
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4: Guten Morgen, schön, dass ihr mit dabei seid. Ab Montag könnt ihr euch erstmal von mir erholen, denn ab Montag bin ich für 2 Wochen im Urlaub. Aber mein Versprechen an euch, die guten Nachrichten, die es hier immer gibt, die werden keine Pause machen. Kollege Marc Moosbrugger wird euch da weiter versorgen. In circa 5 Minuten gibt es hier die nächsten Good News, wie ihr das gewohnt seid. Und heute Morgen sprechen wir da über ein ganz besonderes Einkaufserlebnis. Eine ganz besondere Atmosphäre, die es bald jede Woche geben wird. Wo und warum? Das hört ihr in 5 Minuten bei mir in den Good News.
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0: Entspannten Start in den Freitag euch mit Savage Garden, Truly, Madly, Deeply bei Antenne NRW. Das sind die besten Hits aller Zeiten für euch.
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0: Hier gibt's nur schöne, nur gute Nachrichten und hier müssen wir in dieser Woche nochmal über IKEA sprechen, denn ab Juni verändert IKEA mittwochs das Einkaufserlebnis in allen Einrichtungshäusern in Deutschland. Ab dem 3. Juni führt IKEA nämlich jeden Mittwoch zwischen 17 und 19 Uhr die stille Stunde ein. Ja, in ein paar Filialen wurde das schon getestet, jetzt dann bundesweit. Heißt, in dieser Zeit gibt's keine Hintergrundmusik und auch keine Durchsagen, solange die nicht sicherheitsrelevant sind. Außerdem soll in vielen Bereichen das Licht gedimmt und auf laute Arbeiten verzichtet werden. Der Grund für diese stille Stunde: es gibt Besucher und Besucherinnen, für die sensorische Reizüberflutung, also zu laute Geräusche, helles Licht oder ständige Durchsagen, eine große Hürde darstellt. Davon betroffen sind unter anderem Menschen mit Autismus, aber auch mit ADHS, Angststörungen oder Demenz. Deshalb gibt's ab Juni jeden Mittwoch von 17 bis 19 Uhr die stille Stunde bei IKEA, und zwar bundesweit in allen Filialen.
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0: Morgen euch, ihr hört Antenne NRW mit den besten Hits aller Zeiten. Gleich gibt's noch mehr davon, unter anderem von One Direction. So, ist nichts passiert. Noch alles drin für den SC Paderborn. Gestern gab's das Relegationshinspiel in Wolfsburg um die erste Liga und das endete torlos. 0:0, Rückspiel am Montag und heute Abend ist Rot-Weiß Essen dran. Dann Relegationshinspiel um die zweite Liga ab 8:30 zu Hause gegen die Spielvereinigung Greuther Fürth. Viel Spaß, falls ihr im Stadion mit dabei seid. Und noch zur Eishockey-WM. Nächstes Spiel heute Nachmittag für Deutschland. Ab 16:20 geht's gegen Ungarn und da muss ein Sieg her.
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One Direction bei Antenne NRW. Die besten Hits aller Zeiten für euch. Guten Morgen um 9:04 und wir schauen ganz kurz zusammen auf die Straßen in Nordrhein-Westfalen, denn gab einen schweren Unfall auf der A4. Deswegen ist die A4 zwischen Eschweiler Ost und Weißweiler Richtung Köln aktuell wegen Bergungsarbeiten gesperrt. Da gerade kein Durchkommen. Was sonst los ist auf den Straßen in NRW, hört ihr auch gleich kurz nach 9 direkt aus der Antenne NRW Verkehrszentrale. Gute Fahrt euch, passt auf euch auf.

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1: Ich bin Helen Martin. Guten Morgen. Der Bundestag hat heute wieder einiges auf der Agenda stehen. Zum Beispiel befasst sich das Parlament mit einem Gesetzentwurf zum Kindergeld. Der sieht vor, dass Familien mit kleinen Kindern das Kindergeld künftig automatisch bekommen. Außerdem geht es um eine Apothekenreform. Da ist geplant, dass Apotheken künftig noch mehr Leistungen wie Vorsorgeangebote oder Impfungen anbieten dürfen. US-Präsident Trump will zusätzlich 5000 Soldaten nach Polen schicken, weil er ein gutes Verhältnis zum polnischen rechtskonservativen Präsidenten Nawrocki hat. Eine militärische Strategie stecke nicht dahinter, so Trump in sozialen Medien. Erst vor 3 Wochen hatte Trump angekündigt, rund 5000 Soldaten aus Deutschland abzuziehen, kurz nach Kritik von Kanzler Merz am US-Vorgehen im Iran. Wer über Pfingsten in einen Kurzurlaub fahren will, sollte entweder jetzt gleich fahren oder wesentlich später. Der ADAC erwartet in NRW lange Staus auf den Autobahnen. Eng wird es im Ruhrgebiet und rund um Köln. Der Autoclub rechnet mit einer Reisewelle ab 12 Uhr. Familien mit Kindern seien mit einer Abfahrtszeit ab 18 Uhr gut beraten. Für einen Tagesausflug ohne Staustress sei der Pfingstsonntag der beste Tag. Bei einem Cyberangriff haben Hacker zehntausende Sätze von Patientendaten der Uniklinik Köln abgegriffen. Die Klinik berichtete jetzt, dass bereits im April ein externer Dienstleister gehackt wurde. Daten von 30.000 Patienten gerieten in die Hände der Kriminellen. Dies waren allgemeine Daten wie Namen und behandelnde Ärzte. Betroffene bekommen Post von der Klinik. Alle anderen können beruhigt sein.
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1: Der Sommer kommt pünktlich zum Pfingstwochenende. Heute blauer Himmel mit ein paar Wolken. Im Rheinland bis zu 29 Grad, im Nordosten von NRW bis zu 24. Morgen knallt die Sonne mit bis zu 31 Grad. Am Nachmittag könnten vereinzelt Wärmegewitter durchziehen. Und am Pfingstsonntag sonnig bis zu 30 Grad. Nur im Bergland könnte es später noch etwas regnen.
2: Hier ist eure Antenne NRW-Verkehrszentrale, liebe Autofahrer. A4 Aachen Richtung Köln ist zwischen Eschweiler Ost und Weißweiler wegen Bergungsarbeiten gesperrt. 5 Kilometer Stau aktuell dort. Die A43 Münster Richtung Recklinghausen ist zwischen Nottuln und Dülmen Nord nach einem Unfall noch bis zum Vormittag gesperrt. Da gibt es aktuell 3 Kilometer Stau. Es landet gerade ein Rettungshubschrauber dort. Und auf der A44 Dortmund Richtung Kassel ist zwischen dem Kreuz Dortmund-Unna und Unna Ost die Fahrbahn ebenfalls gesperrt. Dort wird gerade ein PKW gelöscht, 4 Kilometer Stau aktuell dort. Allen unterwegs weiterhin noch eine gute und sichere Fahrt.
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3: Guten Morgen, schönen Start euch in den Freitag. Meine letzte Sendung, bevor ich mich für 2 Wochen in den Urlaub verabschiede. Danke euch fürs Einschalten und das solltet ihr auch am langen Wochenende tun, denn dann wird Antenne NRW durchdrehen. Ja, vor allem am Pfingstmontag. Was da los ist und was ihr damit zu tun habt, ihr werdet nämlich schuld sein in der ganzen Sache. Das kann ich schon mal sagen. Das hört ihr in 5 Minuten hier bei mir in der Show. Bleibt mal dabei.
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0: Toller Sound für den Freitagmorgen. Milo, Whatever It Takes bei Antenne NRW. Das sind die besten Hits aller Zeiten für euch. Ja, was wollen wir mehr? Wetter sieht fantastisch aus. Langes Wochenende steht vor der Tür. Und das kann ich schon mal sagen, wird wild. Denn ihr macht das Programm, ihr macht die Musik hier bei Antenne NRW. Am Montag, Pfingstmontag, gibt's den nächsten Musikfeiertag. Und da seid ihr für die Musik verantwortlich. 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Zum Beispiel, weiß nicht, ob das von euch noch jemand kennt, sowas wie Großer Bruder von Zlatko und Jürgen.
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0: Kennt das noch jemand? Wer möglich?
1: Bruder,
0: vielleicht wollt ihr aber auch lieber The Unknown Stuntman.
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0: Lee Majors, großartiger Hit.
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0: Auch das wäre möglich. Oder wie wär's mit sowas wie Outcast? Ah, fantastisch. Hey, ja. Ich will damit sagen, alles ist möglich. Ihr entscheidet das. Also sagt uns, was wollt ihr hören hier bei Antenne NRW? Klickt jetzt auf antenne.nrw und gebt euren Wunsch ab oder schickt mir einfach direkt eine Nachricht via WhatsApp 0160 339 7000 und Pfingstmontag dann eure Lieblingshits hier bei Antenne NRW. 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Also unbedingt einschalten.

0: Guten Morgen mit Paul Young bei Antenne NRW. Das sind die besten Hits aller Zeiten für euch. Schön, dass ihr mit dabei seid. So, das ist ein Ort, an dem man definitiv nicht eingesperrt sein will. Gut, wo will man das schon? Darüber spricht Nordrhein-Westfalen heute Morgen. Eine Autofahrerin war am Mittwoch an der Autobahnraststätte an der A43 bei Sprockhövel eingesperrt. Und zwar auf der Toilette. Schön, oder? Irgendwie hatte sich die Tür wohl verhakt, sodass wirklich die Feuerwehr kommen und sie befreien musste. Wobei Klo, finde ich, immer noch besser ist, als im Aufzug eingesperrt sein. Oder was sagt ihr? Und darüber spricht Nordrhein-Westfalen heute Morgen auch. Es ist ein großartiger Tag, der auf uns zukommt, denn heute viel Sonnenschein und bis 29 Grad in Nordrhein-Westfalen. Und dann ist auch noch Freitag. Und dann steht auch noch ein langes Wochenende vor der Tür. Also, es läuft bei uns.
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0: Seal, Amazing bei Antenne NRW. Das sind die besten Hits aller Zeiten für euch. 9.24 Uhr ist es. Schönen guten Morgen. Ein großartiges, sonniges, heißes Sommerwochenende steht in Nordrhein-Westfalen an. Na, wie sind eure Pläne?
1: Ja, hier ist der Frank aus Essen. Moin. Langes Wochenende startet schon heute. Ich bin unterwegs nach Roermond. Mein Bruder hat da ein Boot liegen, mit dem ich jetzt ein bisschen über die Maas schippern werde, bei bestem Wetter. Ja, und den Rest des Wochenendes, sprich Samstag und Sonntag, verbringe ich in der Halle. Ich bin Referent für Trainerausbildung, aber auch da freue ich mich drauf. Und dann kommt der Abend und den kann man schön auf dem Balkon ausklingen lassen.
0: Jawohl.
1: Euch allen schöne Pfingsten.
0: Dir auch. Und wie sieht's beim Rest aus? Was plant ihr für dieses super Wochenende? Heute bis 29, Wochenende über 30 Grad. Drin. Gerne eine WhatsApp 0160 339 7000. Ich bin Marc Neugebauer und das sind Rockset für euch.

0: DAW in 60 Sekunden.
1: Ich bin Helen Martin, guten Morgen. Wer über Pfingsten in einen Kurzurlaub fahren will, sollte entweder jetzt gleich fahren oder wesentlich später. Der ADAC erwartet in NRW lange Staus auf den Autobahnen. Eng wird es im Ruhrgebiet und rund um Köln. Der Autoclub rechnet mit einer Reisewelle ab 12 Uhr. Familien mit Kindern seien mit einer Abfahrtszeit ab 18 Uhr gut beraten. Für einen Tagesausflug ohne Staustress sei der Pfingstsonntag der beste Tag. Bei einem Cyberangriff haben Hacker zehntausende Sätze von Patientendaten der Uniklinik Köln abgegriffen. Die Klinik berichtete jetzt, dass bereits im April ein externer Dienstleister gehackt wurde. Daten von 30.000 Patienten gerieten in die Hände der Kriminellen. Dies waren allgemeine Daten wie Namen und behandelnde Ärzte. Betroffene bekommen Post von der Klinik. Alle anderen können beruhigt sein.
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1: Der Sommer kommt pünktlich zum Pfingstwochenende. Heute blauer Himmel mit ein paar Wolken. Im Rheinland bis zu 29 Grad, im Nordosten von NRW bis zu 24. Morgen knallt die Sonne mit bis zu 31 Grad. Am Nachmittag könnten vereinzelt Wärmegewitter durchziehen. Und am Pfingstsonntag sonnig bis zu 30 Grad. Nur im Bergland könnte es später noch etwas regnen.
2: Hier ist eure Antenne NRW-Verkehrszentrale, liebe Autofahrer. A4 Aachen Richtung Köln ist zwischen Eschweiler Ost und Weißweiler wegen Bergungsarbeiten gesperrt. 5 Kilometer Stau aktuell dort. Die A43 Münster Richtung Recklinghausen ist zwischen Nottuln und Dülmen Nord nach einem Unfall noch bis zum Vormittag gesperrt. Da gibt es aktuell 3 Kilometer Stau. Es landet gerade ein Rettungshubschrauber dort. Und auf der A44 Dortmund Richtung Kassel ist zwischen dem Kreuz Dortmund-Unna und Unna Ost die Fahrbahn ebenfalls gesperrt. Dort wird gerade ein PKW gelöscht, 4 Kilometer Stau aktuell dort. Allen unterwegs weiterhin noch eine gute und sichere Fahrt.
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3: Guten Morgen, schönen Start euch in diesen großartigen Freitag. Und es gibt noch eine gute Nachricht obendrauf, denn ab Montag könnt ihr euch erstmal ein bisschen von mir erholen. Ab Montag habe ich erstmal für 2 Wochen Urlaub, bin dann ab dem 8. Juni zurück. Falls ihr doch in Kontakt bleiben wollt, folgt mir gerne bei Instagram, Marc am Morgen und vor allem, so und das ist jetzt Hausaufgabe, falls ihr es noch nicht tut, folgt bitte Antenne NRW bei Instagram, damit ihr wirklich immer auf dem Laufenden bleibt. Und jetzt schönen Start in diesen Freitagmorgen. Danke euch fürs Einschalten.

0: besten Hits aller Zeiten hier bei Antenne NRW. Schönen guten Morgen euch.
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0: Ja, was wollen wir denn mehr? Es steht ein langes Wochenende vor der Tür, dazu großartiges Wetter. Heute bis 29 Grad, am Wochenende teilweise über 30 Grad in Nordrhein-Westfalen. Es ist ein Träumchen. Schauen wir mal, was ansteht. Erstmal wie gewohnt euer Kirmes-Update. Heute startet unter anderem der Pfingstmarkt in Geilenkirchen. Außerdem ist Pfingstkirmes angesagt in Gütersloh, Hückelhofen, Coesfeld, in Wuppertal-Elberfeld. Und morgen startet die Pfingstkirmes in Bergisch Gladbach, Geldern und auch in Menden. So, habe ich irgendwie eine wichtige Kirmes vergessen? Dann sagt mir ganz schnell Bescheid, dann korrigiere ich das schnellstmöglich. Was ist noch los? In Dortmund-Applerbeck startet heute das Street Food and Music Festival auf dem Marktplatz. Geht bis Montag. Sonntag übrigens Familientag angesagt mit verschiedenen Aktionen für die Kids. Unter anderem gibt es auch eine Hüpfburg. Also Street Food und Music Festival auf dem Marktplatz in Dortmund-Applerbeck. Und dann schauen wir noch nach Düsseldorf, denn in Düsseldorf ist morgen Japan-Tag angesagt. Heißt, an der Düsseldorfer Rheinuferpromenade steigt eines der größten Japan-Feste in ganz Europa mit Kunst, Kultur und natürlich auch vielen leckeren Dingen. Also, morgen Japan-Tag in Düsseldorf. Highlight am Abend natürlich das japanische Feuerwerk. Euch allen ein großartiges Wochenende. Lasst es euch gut gehen.
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0: Michael Jackson bei Antenne NRW. Das sind die besten Hits aller Zeiten. Kommt gut rein in diesen Freitagmorgen. Kurzes Serienupdate heute Morgen für euch. Einige Serienjunkies werden jetzt gleich ein bisschen feuchte Augen bekommen, denn aktuell laufen die Dreharbeiten zur 6. Staffel Emily in Paris, sehr beliebte Netflix-Serie. Jetzt hat Netflix aber bekannt gegeben, dass danach Schluss ist. Die kommende wird die letzte Staffel Emily in Paris sein. Und jetzt noch kurz was in eigener Sache. Sag mal, hat in letzter Zeit jemand von euch irgendeine richtig gute Serie oder wirklich einen richtig starken Film gestreamt? Ich habe gestern Apex bei Netflix gesehen und ja, nicht schlecht, war okay. Aber habt ihr sowas richtig Starkes? WhatsApp mir das gerne mal, weil, ich hab's schon mal gesagt, ich habe ja ab Montag Urlaub. Ich hätte Zeit.
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Das ist der Sound für euren Freitagmorgen. Status Quo, whatever you want, bei Antenne NRW. Die besten Hits aller Zeiten für euch. Schönen guten Morgen. Ich verabschiede mich jetzt in den Urlaub. Also morgen früh, wenn ihr Lust habt, können wir uns nochmal hören von 7 bis 12 hier bei Antenne NRW. Und dann wieder ab dem 8. Juni. Kollege Marc Musbrugger übernimmt hier bei Guten Morgen NRW. Habt eine tolle Zeit, genießt das Wetter und bleibt gesund. Passt auf euch auf. George Ezra gibt jetzt.

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1: Ich bin Helen Martin. In Deutschland sind letztes Jahr so wenige Wohnungen gebaut worden wie seit 2012 nicht mehr. Laut dem Statistischen Bundesamt wurden 2025 rund 206.600 Wohnungen fertiggestellt, fast 18% weniger als im Jahr davor. Bauministerin Hubig hat sich im Gespräch mit der Rheinischen Post trotzdem zuversichtlich gezeigt. Die Baugenehmigungszahlen seien zuletzt deutlich gestiegen, der sogenannte Bauturbo zeige bereits Wirkung, so die SPD-Politikerin. Familien mit kleinen Kindern sollen das Kindergeld bald ohne Antrag automatisch ausgezahlt bekommen. Heute befasst sich der Bundestag mit dem Gesetzentwurf dazu. David Riemer berichtet aus Berlin.
2: Das Kindergeld beträgt im Moment unabhängig vom Einkommen 259 Euro pro Monat und Kind. Das neue Verfahren ohne Antrag soll laut Gesetzentwurf ab dem kommenden Jahr in zwei Schritten greifen. In einer ersten Stufe sollen all diejenigen Eltern das Kindergeld automatisch bekommen, die bereits ein älteres Kind haben. Später könnten dann auch die Eltern auf den Antrag verzichten, die ihr erstes Kind bekommen.
1: Die Bundesvereinigung der Deutschen Arbeitgeberverbände will die Pflegeleistungen an die Lebenserwartung koppeln. BDA-Präsident Dulge hat sich im Deutschlandfunk dafür ausgesprochen, einen Nachhaltigkeitsmechanismus einzuführen, der sich an der demografischen Entwicklung orientiert. Außerdem sollen versicherungsfremde Leistungen künftig aus Steuermitteln finanziert werden, statt die Beitragszahler zu belasten. Vor dem Japantag morgen in Düsseldorf bauen die Stadtwerke Wasserspender auf. Es soll Sommerhitze mit bis zu 30 Grad geben. Die Veranstalter raten Besuchern, Trinkflaschen mitzubringen und an den Wasserspendern aufzufüllen. Es wird morgen voll. Die Stadt erwartet 500.000 Besucher. Höhepunkt des Festtags wird das Feuerwerk am Abend.
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1: Der Sommer kommt pünktlich zum Pfingstwochenende. Heute blauer Himmel mit ein paar Wolken. Im Rheinland bis zu 29 Grad, im Nordosten von NRW bis zu 24. Morgen knallt die Sonne mit bis zu 31 Grad. Am Nachmittag könnten vereinzelt Wärmegewitter durchziehen. Und am Pfingstsonntag sonnig bis zu 30 Grad. Nur im Bergland könnte es später noch etwas regnen.
3: Einen schönen Freitag euch. Ich bin Leo und wir schauen mal zusammen auf die Straßen. Da gibt's nämlich gerade drei Sperrungen. Die A4 Aachen Richtung Köln ist zwischen Eschweiler Ost und Weißweiler wegen Bergungsarbeiten bis zum Mittag gesperrt. 6 Kilometer Stau. Die A43 Münster Richtung Recklinghausen ist zwischen Nottuln und Dülmen Nord nach einem Unfall bis voraussichtlich 11 Uhr gesperrt. 5 Kilometer Stau. Und zu guter Letzt haben wir hier noch die A44 Düsseldorf Essen. Die ist zwischen dem Kreuz Düsseldorf Nord und Ratingen-Schwarzbach in beiden Richtungen wegen Tunnelwartungsarbeiten noch bis zum Dienstag gesperrt. Das war's. Ich hoffe, ihr kommt gut und sicher an euer Ziel.
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5: 3:10, wunderschönen Freitagvormittag wünsche ich euch. Ich bin Josephine Petzold, begleite euch durch den Mittag, freue mich, dass wir den zusammen verbringen und natürlich freuen wir uns jetzt auch aufs verlängerte Wochenende dank Pfingsten. Heißt allerdings auch, heute wird's wieder voll auf den Straßen in NRW. Ja, was am besten machen, wenn man in so einem Stau steckt, haben wir euch gefragt. Die Antworten hört ihr gleich nach den besten Hits. Tina Turner mit dabei und die Lighthouse Family. Schönen Mittag euch.

0: Wunderschönen Freitag, Tina Turner hier bei Antenne NRW. Pfingsten steht vor der Tür und stehen ist dabei leider oft auch das Motto auf unseren Straßen in NRW. Ja, das Wichtige ist dann bloß nicht die Stimmung vermiesen lassen. Was macht ihr denn aber gegen Langeweile im Auto?
1: Also wir fahren selten große Strecken mit dem Auto, da wir nicht im Stau stehen wollen.
2: Ja, so iPad-Film schauen.
3: Musik hören, ja. Podcast hören, ja, Dinge, die ich dann im Stau ganz gerne mache.
4: Und miteinander Witze erzählen.
5: Wenn es wirklich ein Stehstau ist, dann würde ich irgendwie meine E-Mails machen zum Beispiel, also arbeiten am Handy.
6: Einfach mal die Ruhe genießen.
1: Wenn wir im Stau stehen, dann rasten eigentlich alle im Auto aus. Also da hätten wir auch gerne selber Tipps.
0: Hallo? Also irgendwie hat mir da bei den Antworten eine ganz besonders gefehlt, nämlich Radio laut drehen. Ja, ganz ehrlich, mit Antenne NRW, unseren besten Hits aller Zeiten, wird jeder Stau zur Party oder zur Disco im eigenen Auto. Und wenn ihr schön laut auftretet, dann haben die umliegenden Autos auch was. Und zu empfehlen ist da insbesondere der Pfingstmontag. Denn am Pfingstmontag drehen wir verrückt. Da haben wir den Musikfeiertag, der heißt Pfeif auf die Playlist, ja? Ihr bestimmt, was an diesem Tag läuft. Ihr könnt uns über unsere Homepage antenne.nrw eure Musikwünsche zukommen lassen. Wir spielen sie, garantiert. Also ab auf unsere Homepage und hier geht's jetzt auch weiter mit den besten Hits bei Antenne NRW.

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1: Der Sommer kommt pünktlich zum Pfingstwochenende. Heute blauer Himmel mit ein paar Wolken. Im Rheinland bis zu 29 Grad, im Nordosten von NRW bis zu 24. Morgen knallt die Sonne mit bis zu 31 Grad. Am Nachmittag könnten vereinzelt Wärmegewitter durchziehen. Und am Pfingstsonntag sonnig bis zu 30 Grad. Nur im Bergland könnte es später noch etwas regnen.
2: Einen schönen Freitag euch. Ich bin Leo und wir schauen mal zusammen auf die Straßen. Da gibt's nämlich gerade drei Sperrungen. Die A4 Aachen Richtung Köln ist zwischen Eschweiler Ost und Weißweiler wegen Bergungsarbeiten bis zum Mittag gesperrt. 6 Kilometer Stau. Die A43 Münster Richtung Recklinghausen ist zwischen Nottuln und Dülmen Nord nach einem Unfall bis voraussichtlich 11 Uhr gesperrt. 5 Kilometer Stau. Und zu guter Letzt haben wir hier noch die A44 Düsseldorf Essen. Die ist zwischen dem Kreuz Düsseldorf Nord und Ratingen-Schwarzbach in beiden Richtungen wegen Tunnelwartungsarbeiten noch bis zum Dienstag gesperrt. Das war's. Ich hoffe, ihr kommt gut und sicher an euer Ziel.
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0: aus den 90ern. Ace of Base waren das bei Antenne NRW.
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0: Uns steht ein wunderbar verlängertes Wochenende bevor wegen des Pfingstmontags und spontane Kurztrips und Ausflüge werden immer beliebter und das geht auch ohne großartige Planung. Freddy aus der Antenne NRW-Redaktion, was eignet sich denn besonders gut für spontane Wochenenden?
2: Tja, beliebt sind aktuell Tagestrips oder ein Wochenende in der eigenen Region, zum Beispiel an Seen, in kleineren Städten oder Naturgebieten. Viele unterschätzen, was direkt so vor der Haustür alles möglich ist, gerade außerhalb der Ferien bekommt man oft noch kurzfristig Unterkünfte oder auch günstige Bahntickets.
0: Und wie spart man dabei möglichst Geld und natürlich auch Nerven?
2: Ja, da gilt, wer flexibel bleibt und Stoßzeiten meidet, der fährt oft günstiger. Viele Ausflugsziele sind unter der Woche oder frühmorgens entspannter. Außerdem lohnt sich ein Blick auf regionale Apps oder Tourismusseiten. Da gibt es oft so Kombi-Tickets oder auch kostenlose Veranstaltungen.
0: Ich danke dir, Freddy. Dann kann das Wochenende ja kommen. Vielleicht war die ein oder andere Inspiration ja für euch dabei. Und wir machen mit unserem Alltagscheck dann jetzt eine längere Pause, gehen auch ins verlängerte Wochenende. Aber am Dienstag kommt dann der nächste Alltagscheck.
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0: Schönen Freitag mit Antenne NRW und jetzt den Top-Themen des Tages. In Mönchengladbach werden die Vorwürfe gegen mehrere suspendierte Polizisten immer heftiger. Inzwischen geht es laut NRW-Innenminister Reul unter anderem um sexuelle Übergriffe, Bedrohungen und Körperverletzung. Die Ermittlungen laufen weiter, inzwischen sollen noch mehr Beamte in den Fall verwickelt sein. Und zum langen Pfingstwochenende warnt der ADAC vor Rekordstaus auf den Autobahnen. Besonders am Freitag und am Samstag könnte es richtig voll werden. Welche Strecken besonders betroffen sind, lest ihr auf unserer Homepage antenne.nrw und die ausführlichen Nachrichten hört ihr gleich um 11.
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1: Ich bin Helen Martin. Apotheken sollen in Zukunft noch mehr Leistungen anbieten dürfen. So sehen es Gesetzespläne von Gesundheitsministerin Wagen vor, die der Bundestag heute beschließen soll. Thomas Thonfeld berichtet aus Berlin.
2: Schutzimpfungen zum Beispiel gegen Grippe, Viren, Schnelltests, rezeptpflichtige Medikamente notfalls auch mal ohne Rezept und auch Vorbeugung und Früherkennung von Herz-Kreislauf-Erkrankungen. Das und noch mehr soll es künftig alles auch in Apotheken geben. Das Ziel, das Netz der Apotheken sichern, vor allem auf dem Land. Was die Betroffenen gut finden, kritisiert die Kassenärztliche Bundesvereinigung aber als riskant.
1: Wer in seiner Ehe Opfer von häuslicher Gewalt wird, soll sich künftig schneller scheiden lassen können. Wie die Funke-Zeitungen berichten, hat Bundesjustizministerin Hubich einen Gesetzentwurf vorgelegt, der klarstellt, wann eine Scheidung vor Ablauf des Trennungsjahres möglich ist, nämlich bei körperlicher, sexueller oder freiheitsentziehender Gewalt durch den Partner. Die Spritpreisregeln mit nur einer Preiserhöhung pro Tag sind in den Augen des ADAC ein zahnloser Tiger. Nach Zahlen des Bundeskartellamts hat es an den Tankstellen in NRW seit April über 2500 unzulässige Preiserhöhungen gegeben. Es wäre Sache der Landesregierung, solche Verstöße zu verfolgen. Einem Zeitungsbericht zufolge gibt es Überlegungen, eine Behördenstelle dafür einzurichten. Es ist noch offen, wann. Wer spielt nächste Saison in der zweiten Fußball-Bundesliga und wer drittklassig? Heute Abend treffen Greuther Fürth und Rot-Weiß Essen im Relegations-Hinspiel aufeinander. Essen will nach 19 Jahren zurück in die Zweitklassigkeit, Fürth kämpft um den Klassenerhalt. Anpfiff in Essen ist um 20.30 Uhr. Das Rückspiel ist dann am Dienstag in Fürth.
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1: Der Sommer kommt pünktlich zum Pfingstwochenende. Heute blauer Himmel mit ein paar Wolken. Im Rheinland bis zu 29 Grad, im Nordosten von NRW bis zu 24. Morgen knallt die Sonne mit bis zu 31 Grad. Am Nachmittag könnten vereinzelt Wärmegewitter durchziehen. Und am Pfingstsonntag sonnig bis zu 30 Grad. Nur im Bergland könnte es später noch etwas regnen.
3: Hallo zu euch auf die Straßen, ich bin Leo und wir schauen uns mal drei Sperrungen an. Die A4 Aachen Richtung Köln, die ist zwischen Eschweiler Ost und Weißweiler wegen Bergungsarbeiten bis zum Mittag gesperrt, 7 Kilometer Stau. Die A43 Münster Richtung Recklinghausen ist zwischen Nordtulln und Dülmen Nord nach einem Unfall weiter gesperrt. Und die letzte Meldung, die kommt von der A44 Düsseldorf-Essen, die ist zwischen dem Kreuz Düsseldorf-Nord und Ratingen-Schwarzbach in beiden Richtungen wegen Tunnelwartungsarbeiten noch bis zum Dienstag gesperrt. Das war's. Ich wünsche euch eine gute und auch sichere Fahrt.
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5: Die Vorfreude steigt allmählich. Oder kurz nach 11 am Freitagvormittag, uns steht ein langes, schönes Pfingstwochenende bevor. Der ein oder andere von euch fährt vielleicht rüber, unsere Nachbarn besuchen, fährt in die Niederlande und wir hören passend dazu jetzt auch niederländische Musik und zwar Stars on 45, ein niederländisches Musikprojekt, das Anfang der 80er ja mit Pop-Medleys ganz, ganz großen Erfolg hatte. Und so eins hören wir jetzt. Stars on 45 mit Stars on 45. Ich bin Josephine Petzold. Schönen Freitag euch!

Einen wunderschönen Freitag mit Antenne NRW. Und wer sich bisher einfach aufs verlängerte Wochenende gefreut hat, aber noch keine Zeit hatte, sich Gedanken zu machen, was man Schönes unternehmen kann, aufgepasst, ich habe Ideen. In Menden dreht sich nämlich zum Beispiel bei der traditionsreichen Pfingstkirmes 4 Tage lang alles um Fahrgeschäfte und Zuckerwatte. Es sind aber auch unzählige Schausteller dabei. Das ist eins der Highlights der Region. Gibt es schon seit dem 18. Jahrhundert und läuft bis Dienstag. Zum Abschluss gibt es dann ein schönes großes Feuerwerk, das den Himmel über dem Sauerland ordentlich zum Leuchten bringt. Wer lieber in die Vergangenheit reisen möchte, kein Problem, der ist beim Pfingstspektakulum am Schloss Bruch in Mülheim genau richtig. Ritterturnier, Gaukler, mittelalterliche Lager, Konzerte, die sorgen dort für echtes Burgfestival-Feeling, inklusive Geschichte rund um den dunklen Lord von Bruch. Und dann haben wir noch den Japan-Tag in Düsseldorf. Der ist morgen mit Cosplay, Manga, Kampfkunst, Karaoke und am Ende auch hier ein riesiges japanisches Feuerwerk direkt am Rhein. Oder anders gesagt, das ist da der einzige Ort, an dem Samurai, Sailor Moon und Düsseldorfer Altbier gleichzeitig irgendwie Sinn ergeben. Das Beste an diesem Pfingstwochenende, ja, ihr merkt, es ist für jeden was dabei. Zwischen Kirmes, Mittelalter und japanischer Popkultur könnt ihr euch frei aussuchen oder einfach versuchen, alles mitzunehmen. 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Eure besten musikalischen Begleiter sind wir nämlich.

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1: Der Sommer kommt pünktlich zum Pfingstwochenende. Heute blauer Himmel mit ein paar Wolken. Im Rheinland bis zu 29 Grad, im Nordosten von NRW bis zu 24. Morgen knallt die Sonne mit bis zu 31 Grad. Am Nachmittag könnten vereinzelt Wärmegewitter durchziehen. Und am Pfingstsonntag sonnig bis zu 30 Grad. Nur im Bergland könnte es später noch etwas regnen.
2: Hallo zu euch auf die Straßen, ich bin Leo und wir schauen uns mal drei Sperrungen an. Die A4 Aachen Richtung Köln, die ist zwischen Eschweiler Ost und Weißweiler wegen Bergungsarbeiten bis zum Mittag gesperrt, 7 Kilometer Stau. Die A43 Münster Richtung Recklinghausen ist zwischen Nordtulln und Dülmen Nord nach einem Unfall weiter gesperrt. Und die letzte Meldung, die kommt von der A44 Düsseldorf-Essen, die ist zwischen dem Kreuz Düsseldorf Nord und Ratingen-Schwarzbach in beiden Richtungen wegen Tunnelwartungsarbeiten noch bis zum Dienstag gesperrt. Das war's. Ich wünsche euch eine gute und auch sichere Fahrt.
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1: 22. Mai 1984. Bronski Beat haben Small Town Boy ganz neu rausgebracht. Die Nummer geht tiefer, als man vielleicht erstmal vermutet. Es geht hier nämlich um die Unterdrückung in der schottischen Gay-Szene Anfang der 80er. Der Song, der erzählt Teile einer persönlichen Geschichte von Frontsänger Jimmy Somerville. Und genau diese Geschichte, die wird auch im Musikvideo gezeigt. Man sieht, wie er von einer gewalttätigen Gang attackiert wird. Die Polizei rettet ihn und bringt ihn zurück nach Hause in sein Elternhaus, eben dorthin, wo er eigentlich gar nicht sein will, da seine Eltern ihn erst recht nicht verstehen. Er fühlt sich so unverstanden und hilflos. Es ist eine krasse Geschichte und wenn man das kombiniert mit diesem durchaus melancholischen Sound des Songs, dann entsteht eine Nummer, die wirklich unter die Haut geht.

0: Schönen Freitag, hier ist Antenne NRW jetzt mit einem ganz kurzen News-Update für euch. Ein Häftling aus der JVA Euskirchen ist offenbar abends in einem Luxusauto geblitzt worden und das, obwohl er eigentlich zurück in seiner Zelle hätte sein müssen. Der Fall ist Teil eines größeren Korruptionsskandals rund um mutmaßlich verkaufte Hafterleichterungen. Außerdem sorgt ein Religionsunterricht an einer Schule in Bielefeld für Empörung. Ein Seelsorger soll nämlich Abtreibung mit dem Holocaust verglichen haben. Der Mann wurde inzwischen vom Unterricht freigestellt. 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
1: Ich bin Helen Martin. Mehr Zeit fürs Baby statt für lästige Bürokratie. Das ist das Ziel der geplanten Reform beim Kindergeld. Ab dem kommenden Jahr sollen Eltern in Deutschland das Kindergeld automatisch bekommen, ohne Antrag. Das hat Finanzminister Klingbeil im Bundestag angekündigt. Geplant ist, das neue Verfahren in 2 Schritten einzuführen. Zuerst für Eltern mit älteren Kindern, dann auch für Eltern, die ihr erstes Kind bekommen. Rund 300.000 Anträge pro Jahr sollen so wegfallen. Es geht um die Daten von Zehntausenden Patientinnen und Patienten. Ein externer Dienstleister von Kliniken ist Opfer eines Cyberangriffs geworden. Dabei sind die Daten gestohlen worden. Allein an der Uniklinik Köln sind 30.000 Patienten betroffen. Mehr dazu von David Riemer.
2: In Baden-Württemberg wurden Daten von mehr als 72.000 Patientinnen und Patienten der Unikliniken Freiburg, Ulm, Heidelberg und Tübingen erbeutet. Gestohlen wurden zum Beispiel Namen, Geburtsdaten und Adressen, zum Teil auch Rechnungsdaten mit Hinweisen auf Diagnosen und Behandlungen. Die Kliniken betonen, die Patientenversorgung war zu keinem Zeitpunkt betroffen.
1: Gestern Abend hatte der Bundestag ja beschlossen, dass die Ticketsteuer im Flugverkehr gesenkt wird. Ab Juli sinkt die Abgabe, je nach Strecke, um bis zu 11,40 Euro pro Flug. Den Airlines reicht das aber nicht. Eurowings zum Beispiel spricht von einem Tropfen auf dem heißen Stein. Auch Ryanair ist unzufrieden. Die Billigfluggesellschaft hat angekündigt, Flugzeuge ins Ausland zu verlagern, weil Deutschland zu teuer werde. Tempo 30 auf der Düsseldorfer Kö. Die zuständige Bezirksvertretung entscheidet heute über das Tempolimit auf einem Teil der berühmten Königsallee. Das ist erst der Anfang. Langfristig soll die Einkaufsmeile einen Radweg bekommen und mehr Platz für Gastwirtschaften im Freien bieten. Die Pläne für mehr Gemütlichkeit auf der Kö sind schon einige Jahre alt. Jetzt wird es ernst.
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1: Der Sommer kommt pünktlich zum Pfingstwochenende. Heute haben wir blauen Himmel mit ein paar Wolken. Im Rheinland zeigt das Thermometer bis zu 29 Grad, im Nordosten von NRW bis zu 24. Morgen knallt die Sonne mit bis zu 31 Grad. Am Nachmittag könnten vereinzelt Wärmegewitter durchziehen. Und am Pfingstsonntag wird sonnig mit bis zu 30 Grad. Nur im Bergland könnte es später noch etwas regnen.
3: Einen schönen Freitag euch, ich bin Leo und wir schauen mal zusammen auf die Straßen. Ich habe hier 5 Meldungen für euch. Die A4 Aachen Richtung Köln ist zwischen Eschweiler Ost und Weißweiler wegen Bergungsarbeiten bis voraussichtlich 12 Uhr gesperrt, 7 Kilometer Stau und das heißt, jetzt sollte die Straße ja eigentlich wieder befahrbar sein. A40 Essen Richtung Dortmund zwischen Bochum-Wattenscheid West und Bochum-Hamme etwa 20 Minuten plus, 5 Kilometer Stau. Die A43 Münster Richtung Recklinghausen ist zwischen Nottuln und Dülmen-Nord nach einem Unfall weiterhin gesperrt. Die A44 Düsseldorf-Essen ist zwischen dem Kreuz Düsseldorf-Nord und Ratingen-Schwarzbach in beiden Richtungen wegen Tunnelwartungsarbeiten bis Dienstag noch gesperrt. Und die letzte Meldung, die kommt von der A46 Düsseldorf Richtung Wuppertal. Zwischen Sonnborner Kreuz und Wuppertal-Wichlinghausen etwa 30 Minuten plus 8 Kilometer Stau. Das war's. Ich wünsche euch eine gute und auch sichere Fahrt.
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5: Einen wunderschönen Mittag, NRW. Kurz nach 12, ihr gönnt euch jetzt die Pause, legt die Füße kurz hoch, genießt eure Currywurst oder die Stulle von zu Hause und als Nachtisch kredenzen wir euch die besten Hits aller Zeiten. Loverboy gleich für euch mit Turn Me Loose und jetzt Melanie C. mit Never Be The Same Again. Einfach um mal ganz kurz die Augen zuzumachen und zu entspannen. Ich bin Josephine Petzold, schönen Mittag euch.

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1: Der Sommer kommt pünktlich zum Pfingstwochenende. Heute haben wir blauen Himmel mit ein paar Wolken. Im Rheinland zeigt das Thermometer bis zu 29 Grad, im Nordosten von NRW bis zu 24. Morgen knallt die Sonne mit bis zu 31 Grad. Am Nachmittag könnten vereinzelt Wärmegewitter durchziehen. Und am Pfingstsonntag wird sonnig mit bis zu 30 Grad. Nur im Bergland könnte es später noch etwas regnen.
2: Einen schönen Freitag euch. Ich bin Leo und wir schauen mal zusammen auf die Straßen. Ich habe hier 5 Meldungen für euch. Die A4 Aachen Richtung Köln ist zwischen Eschweiler Ost und Weißweiler wegen Bergungsarbeiten bis voraussichtlich 12 Uhr gesperrt. 7 Kilometer Stau und das heißt, jetzt sollte die Straße ja eigentlich wieder befahrbar sein. A40 Essen Richtung Dortmund zwischen Bochum-Wattenscheid West und Bochum-Hamme etwa 20 Minuten plus 5 Kilometer Stau. Die A43 Münster Richtung Recklinghausen ist zwischen Nordhulln und Dülmen-Nord nach einem Unfall weiterhin gesperrt. Die A44 Düsseldorf-Essen ist zwischen dem Kreuz Düsseldorf-Nord und Ratingen-Schwarzbach in beiden Richtungen wegen Tunnelwartungsarbeiten bis Dienstag noch gesperrt. Und die letzte Meldung, die kommt von der A46 Düsseldorf Richtung Wuppertal. Zwischen Sonnborner Kreuz und Wuppertal-Wichlinghausen etwa 30 Minuten plus 8 Kilometer Stau. Das war's. Ich wünsche euch eine gute und auch sichere Fahrt.
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bei Antenne NRW. Schön, dass ihr den Freitagmittag mit uns verbringt. Und ich habe gelesen, dass Türken nicht Facebook sagen, sondern nur Face. Und dass das daran liegt, dass Book im Türkischen so viel heißt wie, will ich jetzt eigentlich auch nicht sagen, also das vulgäre Wort für Code mit Also gern mal, falls jemand zuhört, der das weiß, Bescheid geben, ob das stimmt. Und apropos Facebook, folgt ihr uns? Wenn nicht, dann macht das doch mal. Auch gerne bei Insta reinfolgen. Da heißen wir Antenne NRW. Zur Belohnung geht's weiter mit den besten Hits aller Zeiten. Jetzt die Pet Shop Boys bei Antenne NRW.

0: Hier ist Antenne NRW am Freitagmittag, jetzt mit den Schlagzeilen des Tages. Zum Pfingstwochenende rechnet der ADAC mit einer der höchsten Verkehrsbelastungen des Jahres. Besonders Richtung Süden, an die Nordsee und Ostsee wird es eng. Schon ab heute Nachmittag drohen auf vielen Autobahnen lange Staus. Und in Mönchengladbach weiten sich die Ermittlungen gegen mehrere Polizisten weiter aus. Nach neuen Aussagen geht es inzwischen um schwere Vorwürfe wie sexuelle Übergriffe und Strafvereitelung im Amt. Alle Infos dazu und weitere Nachrichten jederzeit auf unserer Homepage antenne.nrw. Und die ausführlichen Nachrichten hört ihr hier gleich um 1.
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1: Ich bin Helen Martin. Der Bundestag hat eine Apothekenreform beschlossen. Apotheken sollen künftig mehr Leistungen anbieten können, zum Beispiel Impfungen gegen Grippe, Corona und Tetanus, Schnelltests oder auch Blutentnahmen. In bestimmten Fällen sollen sie auch verschreibungspflichtige Medikamente ohne Rezept abgeben dürfen. Ärzteverbände kritisieren die Reform scharf. Abschließend muss noch der Bundesrat zustimmen. Noch bis Ende Juni gilt der Tankrabatt. Und wenn es nach der SPD geht, war es das dann auch mit der Maßnahme. Das hat Fraktionsvize Zorn in der ARD klargemacht. Er hat außerdem gesagt, dass die Regierungskoalition die weiteren Maßnahmen gegen hohe Spritpreise zielgenauer gestalten werde. Zorns Vorschlag ist ein Spritpreisdeckel. Den lehnt CDU-Wirtschaftsministerin Reiche aber ab. Heute trifft sich die Energiepreistaskforce der Bundesregierung, die über weitere Maßnahmen beraten will. In einem Getränkemarkt in Bottrop darf niemand mehr die Cola-Kästen aufräumen und das auch noch auf Wochen hinaus. In einem der Träger steckt statt einer Literflasche ein Vogelnest. Ein Rotkehlchen hat es gebaut. Die Jungen sind auch schon geschlüpft. Das Vogelpärchen gehört fast schon zu den Stammkunden. Im vergangenen Jahr waren sie auch schon da. Wer spielt nächste Saison in der zweiten Fußball-Bundesliga und wer drittklassig? Heute Abend treffen Greuther Fürth und Rot-Weiß Essen im Relegationshinspiel aufeinander. Essen will nach 19 Jahren zurück in die Zweitklassigkeit, Fürth kämpft um den Klassenerhalt. Und Trainer Pep Guardiola ist beim englischen Spitzenclub Manchester City nach 10 Jahren zurückgetreten. Das hat der Club ein Jahr vor Ablauf des Vertrages verkündet.
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1: Der Sommer kommt pünktlich zum Pfingstwochenende. Heute haben wir blauen Himmel mit ein paar Wolken. Im Rheinland zeigt das Thermometer bis zu 29 Grad, im Nordosten von NRW bis zu 24. Morgen knallt die Sonne mit bis zu 31 Grad. Am Nachmittag könnten vereinzelt Wärmegewitter durchziehen. Und am Pfingstsonntag wird sonnig mit bis zu 30 Grad. Nur im Bergland könnte es später noch etwas regnen.
2: Hallo zusammen, ich bin Leo und wir schauen mal auf die Straßen. A3 Oberhausen Richtung Köln zwischen Mettmann und Dreieck Langenfeld etwa 15 Minuten plus 8 Kilometer stockender Verkehr. Besonders schwierig ist es gerade auf der A3 Köln Richtung Arnheim zwischen Kreuz Kaiserberg und Kreuz Oberhausen. Mehr als eine Stunde plus 8 Kilometer Stau. Nach einem Unfall ist dort nur ein Fahrstreifen frei. A4 Aachen Richtung Köln zwischen Kreuz Aachen und Eschweiler Ost etwa 30 Minuten plus 6 Kilometer Stau. Dort ist wegen Bergungsarbeiten auch nur ein Fahrstreifen frei. Weiter geht's mit der A43 Münster Richtung Recklinghausen zwischen Nordtulln und Dülmen Nord. Nach einem Unfall ist die Strecke weiterhin gesperrt. A44 Mönchengladbach Richtung Aachen zwischen Broichweiden und Aachenbrand etwa 20 Minuten plus 4 Kilometer Stau. Die A44 Düsseldorf-Essen ist zwischen dem Kreuz Düsseldorf-Nord und Ratingen-Schwarzbach in beide Richtungen wegen Tunnelwartungsarbeiten bis Dienstag noch gesperrt. Und die letzte Meldung, die kommt von der A46 Düsseldorf Richtung Wuppertal. Zwischen Sonnborner Kreuz und Wuppertal-Oberbarmen etwa 15 Minuten plus 8 Kilometer stockender Verkehr. Das war's. Ich wünsche euch eine gute und auch sichere Fahrt.
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4: Wenn euch das jetzt schon zu warm ist, dann macht euch auf die kommenden Tage gefasst. Wir haben kurz nach 1 am Freitagmittag und es wird wärmer und wärmer von Tag zu Tag. Immer mehr Sonne. Vergesst also nicht die Sonnencreme. Haltet euch vielleicht, wenn ihr empfindlich seid, ein bisschen im Schatten auf und genießt die besten Hits aller Zeiten. Mit dabei die Jonas Brothers gleich und jetzt Tina Turner. Und dann habe ich noch ein paar Last-Minute-Tipps für euch, was ihr am langen Pfingstwochenende unternehmen könnt. Ich bin Josephine Petzold. Schönen Freitag euch. We'll be right back.

Gut gelaunt geht's durch den Freitagvormittag nur mit uns, mit Antenne NRW. Einen wunderschönen Freitag mit Antenne NRW. Und wer sich bisher einfach aufs verlängerte Wochenende gefreut hat, aber noch keine Zeit hatte, sich Gedanken zu machen, was man Schönes unternehmen kann, aufgepasst, ich habe Ideen. In

Gaukler, mittelalterliche Lager, Konzerte, die sorgen dort für echtes Burgfestival-Feeling, inklusive Geschichte rund um den dunklen Lord von Broch. Und dann haben wir noch den Japan-Tag in Düsseldorf. Der ist morgen mit Cosplay, Manga, Kampfkunst, Karaoke und am Ende auch hier ein riesiges japanisches Feuerwerk direkt am Rhein. Oder anders gesagt, das ist da der einzige Ort, an dem Samurai, Sailor Moon und Düsseldorfer Altbier gleichzeitig irgendwie Sinn ergeben. Das Beste an diesem Pfingstwochenende, ja, ihr merkt, es ist für jeden was dabei. Zwischen Kirmes, Mittelalter und japanischer Popkultur könnt ihr euch frei aussuchen oder einfach versuchen, alles mitzunehmen. 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
1: Der Sommer kommt pünktlich zum Pfingstwochenende. Heute haben wir blauen Himmel mit ein paar Wolken. Im Rheinland zeigt das Thermometer bis zu 29 Grad, im Nordosten von NRW bis zu 24. Morgen knallt die Sonne mit bis zu 31 Grad. Am Nachmittag könnten vereinzelt Wärmegewitter durchziehen. Und am Pfingstsonntag wird sonnig mit bis zu 30 Grad. Nur im Bergland könnte es später noch etwas regnen.
2: Hallo zusammen, ich bin Leo und wir schauen mal auf die Straßen. A3 Oberhausen Richtung Köln zwischen Mettmann und Dreieck Langenfeld, etwa 15 Minuten plus, 8 Kilometer stockender Verkehr. Besonders schwierig ist es gerade auf der A3 Köln Richtung Arnheim zwischen Kreuz Kaiserberg und Kreuz Oberhausen. Mehr als eine Stunde plus, 8 Kilometer Stau. Nach einem Unfall ist dort nur ein Fahrstreifen frei. A4 Aachen Richtung Köln zwischen Kreuz Aachen und Eschweiler Ost, etwa 30 Minuten plus, 6 Kilometer Stau. Dort ist wegen Bergungsarbeiten auch nur ein Fahrstreifen frei. Weiter geht's mit der A43 Münster Richtung Recklinghausen zwischen Nottuln und Dülmen Nord. Nach einem Unfall ist die Strecke weiterhin gesperrt. A44 Mönchengladbach Richtung Aachen zwischen Bräuchweiden und Aachenbrand, etwa 20 Minuten plus 4 Kilometer Stau. Die A44 Düsseldorf-Essen ist zwischen dem Kreuz Düsseldorf Nord und Ratingen-Schwarzbach in beide Richtungen wegen Tunnelwartungsarbeiten bis Dienstag noch gesperrt. Und die letzte Meldung, die kommt von der A46 Düsseldorf Richtung Wuppertal. Zwischen Sonnborner Kreuz und Wuppertal-Oberbarmen etwa 15 Minuten plus 8 Kilometer stockender Verkehr. Das war's. Ich wünsche euch eine gute und auch sichere Fahrt.
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0: Hoch die Hände, uns steht ein verlängertes Wochenende bevor. Der Grund dafür ist der Montag, der ist ein Feiertag, denn es ist Pfingstmontag. Aber mal ganz ehrlich, warum feiern wir überhaupt Pfingsten, ja? Wir waren in NRW unterwegs auf den Straßen und haben euch genau diese Frage gestellt.
1: Das Pfingstfest ist, glaube ich, das Fest des Heiligen Geistes.
2: Das ist der Heilige Geist, der zu den Jüngern gesprochen hat oder zu denen zurückgekommen ist. Und das, ja, ist so ein bisschen der Startschuss fürs Christentum.
3: Da ist der Heilige Geist zu den Jüngern gekommen.
4: Ich weiß nicht, ob es die Jünger waren, dass die dann in allen Sprachen sprechen konnten und das Wort weitergeben konnten überall.
5: Denkst du, das war die Sache mit den Sprachen, ne? Mit dem Turm zu Babel.
0: Chapeau, ich applaudiere wirklich, ich bin beeindruckt. Da waren erstaunlich kompetente Antworten mit dabei. Um genau zu sein, symbolisiert Pfingsten den Tag, an dem der Heilige Geist den Aposteln die Fähigkeit gegeben hat, die Botschaft Gottes auf allen Sprachen zu teilen. Außerdem wollten wir aber von euch wissen, ja, was macht ihr denn jetzt am Pfingstwochenende?
6: Ich arbeite auf dem Schiff.
7: Genau, wir sind auf dem Flusskreuzfahrtschiff.
6: Ja, also normalerweise, wenn ich zu Hause wäre, dann würden wir grillen. An Pfingsten mit der Familie.
8: Pfingstsonntag habe ich frei, da ist Familienzeit und Pfingstmontag wieder arbeiten.
9: Also die Feiertage werden eigentlich immer ausgenutzt zum draußen sitzen und grillen und so ja, wenn das Wetter halt mitspielt. Ne? Man hat jetzt auch mal Kinder, dann geht man auch mal ein bisschen auf den Spielplatz.
10: An Pfingsten kommt meine Tochter und das ist das Beste. Meine Tochter möchte Schuhe kaufen gehen. Ist ganz toll, aber wir werden uns auch natürlich gemütlich machen, aber sie bleibt nicht lange, nur von Freitagabend bis Sonntagmorgen. Und dann müssen wir sehen, dass wir alles in den Samstag reinpacken.
0: Ja, klingt doch nach schönen Plänen fürs verlängerte Wochenende. Wir wünschen euch auf jeden Fall erholsame Feiertage. Genießt die Zeit mit euren Freunden und der Familie bei hoffentlich wahnsinnig gutem Wetter und schaltet unbedingt auch Antenne NRW am Pfingstmontag ein, denn da ist unser Musikfeiertag. Es ist Pfeif auf die Playlist angesagt. Ihr bestimmt die Songs, könnt ihr gerne immer noch tun und zwar auf unserer Homepage antenne.nrw und wir spielen den ganzen Tag eure Musikwünsche.

0: Einen schönen Mittag, hier ist Antenne NRW jetzt mit den Schlagzeilen des Tages. An einer katholischen Schule in Bielefeld ist ein Seelsorger nach umstrittenen Aussagen im Religionsunterricht freigestellt worden. Er soll Abtreibung mit dem Holocaust verglichen haben. Das Erzbistum prüft den Fall jetzt. Außerdem beschäftigen neue Details im Korruptionsskandal der JVA Euskirchen die Ermittler. Dabei geht es um mutmaßlich verkaufte Vorteile für Häftlinge und Gefangene, die trotz Haft offenbar unterwegs waren. 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
1: Ich bin Fabian Schaffer. Apotheken sollen künftig mehr Gesundheitsleistungen anbieten dürfen. Der Bundestag hat ein entsprechendes Gesetz der schwarz-roten Koalition beschlossen. Demnach sollen Apotheken unter anderem mehr Impfungen, Vorsorgechecks und Schnelltests anbieten und in bestimmten Fällen sogar verschreibungspflichtige Medikamente ohne Rezept abgeben dürfen. Das Gesetz muss noch durch den Bundesrat. In der EU müssen Hunde und Katzen künftig mit Mikrochips identifizierbar sein. Die EU-Staaten haben für die neue Regel final grünes Licht gegeben. Damit soll der illegale Tierhandel eingedämmt werden. Für Privathalter gibt es lange Übergangsfristen. Bei Hunden greift die Pflicht nach 10 Jahren, bei Katzen nach 15 Jahren. Händler müssen die Regeln schon nach 4 Jahren umsetzen. Pendler in NRW können sich heute nicht auf die Online-Bahnauskunft verlassen. Es gibt eine Störung im System. Bei allen Regionalzügen und S-Bahnen zeigt die Auskunft falsche Daten an. Die Bahn schrieb, Fahrgäste müssten sich auf andere Informationsquellen als die Online-Auskunft verlassen. Es gab auch keine Angaben, wann die Störung behoben sein würde. Der FC Bayern muss beim Fußball-DFB-Pokalfinale morgen auf Manuel Neuer verzichten. Der Bayern-Keeper hat nach wie vor Probleme mit der linken Wade. Frage an meinen Kollegen Thomas Thonfeld. Müssen wir uns jetzt Sorgen machen mit Blick auf die WM?
2: Also nicht mehr als vorher, denn diese aktuelle Problematik war bekannt. Auch Julian Nagelsmann wusste das. Er hat ja auch gestern schon explizit gesagt, dass Neuer natürlich während der WM auch mal ausfallen könne. Und dafür habe man mit Oliver Baumann eine Weltklasse 1B-Lösung. Dass der Weltmeister jetzt im Pokalfinale nicht spielt, ist möglicherweise auch mehr eine Vorsichtsmaßnahme, eben mit Blick auf die WM.
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1: Der Sommer kommt pünktlich zum Pfingstwochenende. Heute haben wir blauen Himmel mit ein paar Wolken. Im Rheinland zeigt das Thermometer bis zu 29 Grad. Im Nordosten von NRW bis zu 24. Morgen knallt die Sonne mit bis zu 31 Grad. Am Nachmittag könnten vereinzelte Wärmegewitter durchziehen. Und am Pfingstsonntag wird sonnig mit bis zu 30 Grad. Nur im Bergland könnte es später noch etwas regnen.
3: Einen schönen Freitag euch. Ich bin Leo und wir schauen mal zusammen auf die Straßen. Da ist gerade wirklich einiges los und wir gehen mal die wichtigsten Meldungen durch. A3 Oberhausen Richtung Köln zwischen Mettmann und Dreieck Langenfeld etwa 30 Minuten plus, mehr als 10 Kilometer Stau. A42 Kamp-Lindfort Richtung Dortmund zwischen Duisburg-Beek und Oberhausen Zentrum etwa 30 Minuten plus, 7 Kilometer Stau. Weiter geht's auf der A43 Wuppertal Richtung Recklinghausen zwischen Bochum-Witten und Kreuzherne etwa 30 Minuten plus, mehr als 10 Kilometer Stau. A46 Düsseldorf Richtung Wuppertal zwischen Wuppertal-Kronenberg und Wuppertal-Elberfeld etwa 45 Minuten plus, 5 Kilometer Stau. Weiter geht's auf der A57 Köln Richtung Krefeld zwischen Kreuz-Karst und Krefeld-Zentrum etwa 45 Minuten plus, 9 Kilometer Stau. Und dann haben wir hier noch die letzte Meldung, die kommt von der A59 Duisburg Richtung Dienstlaken zwischen Duisburg Hochfeld und Duisburg Marxloh etwa 30 Minuten plus 8 Kilometer Stau. Ich hoffe, ihr kommt gut und sicher an euer Ziel.
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5: Auf der Zielgerade Richtung verlängertes Wochenende. Wir haben kurz nach zwei. Schön, dass ihr den Mittag mit uns verbringt. Mit dabei natürlich auch die besten Hits aller Zeiten. Jetzt für euch R.E.M. mit Losing My Religion. Ich bin Josephine Petzold. Schönen Freitag euch.

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1: Der Sommer kommt pünktlich zum Pfingstwochenende. Heute haben wir blauen Himmel mit ein paar Wolken. Im Rheinland zeigt das Thermometer bis zu 29 Grad. Im Nordosten von NRW bis zu 24. Morgen knallt die Sonne mit bis zu 31 Grad. Am Nachmittag könnten vereinzelte Wärmegewitter durchziehen. Und am Pfingstsonntag wird sonnig mit bis zu 30 Grad. Nur im Bergland könnte es später noch etwas regnen.
2: Einen schönen Freitag euch. Ich bin Leo und wir schauen mal zusammen auf die Straßen. Da ist gerade wirklich einiges los und wir gehen mal die wichtigsten Meldungen durch. A3 Oberhausen Richtung Köln zwischen Mettmann und Dreieck Langenfeld etwa 30 Minuten plus, mehr als 10 Kilometer Stau. A42 Kamp-Lindfort Richtung Dortmund zwischen Duisburg, Beek und Oberhausen Zentrum etwa 30 Minuten plus, 7 Kilometer Stau. Weiter geht's auf der A43 Wuppertal Richtung Recklinghausen zwischen Bochum, Witten und Kreuz Herne etwa 30 Minuten plus, mehr als 10 Kilometer Stau. A46 Düsseldorf Richtung Wuppertal zwischen Wuppertal-Kronenberg und Wuppertal-Elberfeld etwa 45 Minuten plus, 5 Kilometer Stau. Weiter geht's auf der A57 Köln Richtung Krefeld zwischen Kreuz Karst und Krefeld Zentrum etwa 45 Minuten plus, 9 Kilometer Stau. Und dann haben wir hier noch die letzte Meldung, die kommt von der A59 Duisburg Richtung Dienstlaken zwischen Duisburg Hochfeld und Duisburg Marxloh etwa 30 Minuten plus 8 Kilometer Stau. Ich hoffe, ihr kommt gut und sicher an euer Ziel.

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1: 22. Mai 1991. Cher ist mit The Shoop Shoop Song neu in den Charts. Der Schub-Schub-Song hat eine lange Geschichte und war mit vielen verschiedenen Versionen in den Charts. Das erste Mal wurde der Schub-Schub-Song 1963 veröffentlicht. Songwriter Rudy Clark will eigentlich, dass die momentan angesagte Frauengruppe The Shirelles den Song aufnimmt, aber die lehnen ab. Also nimmt die Sängerin Mary Clayton den Song auf und floppt damit so richtig. Rudy Clark glaubt aber an den Song und bietet ihn ein Jahr später der Sängerin Betty Everett an. Und die landet damit direkt ganz oben in den Charts. Gleichzeitig hat eine zweite Sängerin den Song auch noch einmal aufgenommen, und zwar Ramona King, die aber nicht so erfolgreich ist wie Betty. 10 Jahre später landet dann die britische Sängerin Linda Lewis mit ihrer Disco-Version vom Schub-Schub-Song einen weiteren Hit. Lindas Hit erobert die Charts weltweit, bevor dann erstmal wieder rund 10 Jahre lang Ruhe ist. Bis Cher für den Film Mermaids einen Song einsingen soll und nach einigen Nummern, die zur Auswahl stehen, beim Schub-Schub-Song landet. Ihre Version landet dann 1991, na wo wohl, ganz oben in den Charts.

0: Schönen Freitag, jetzt nochmal ein ganz kurzes News-Update für euch hier bei Antenne NRW. Die Pfingstreise dürfte für viele Autofahrer zur Geduldsprobe werden. Der ADAC erwartet massive Staus auf den Fernstraßen, besonders Richtung Alpen, Küsten und ins Ausland. Wer unterwegs ist, sollte heute Nachmittag deutlich mehr Zeit einplanen. Und in der Polizeiaffäre von Mönchengladbach melden sich immer mehr Beamte mit neuen Vorwürfen gegen suspendierte Kollegen. Die Ermittlungen könnten sich noch über Monate hinziehen. Diese und weitere News jederzeit auf unserer Homepage antenne.nrw und die ausführlichen Nachrichten aus NRW, Deutschland und der Welt hört ihr hier gleich um 3.
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1: Ich bin Fabian Schaffer. In Apotheken sollen Patientinnen und Patienten künftig mehr Leistungen wie Impfungen, Vorsorge und Tests bekommen können. Das sieht ein Gesetz der Schwarz-Roten Koalition vor, das der Bundestag beschlossen hat. Tine Klimach berichtet.
2: Konkret sollen Apotheken unter anderem neue Leistungen zur Vorbeugung und Früherkennung anbieten können, etwa für Herz-Kreislauf-Erkrankungen, Diabetes oder rund ums Rauchen. Neben Grippe und Corona sollen sämtliche Schutzimpfungen angeboten werden können, zum Beispiel auch gegen Tetanus, Hepatitis oder Polio.
1: Ab 2027 sollen Eltern das Kindergeld automatisch bekommen, ohne Antrag. Das hat Bundesfinanzminister Klingbeil im Bundestag angekündigt. In einer ersten Stufe sollen Eltern mit älteren Kindern ab März 2027 profitieren, Eltern von Erstgeborenen ab November 2027. Das Kindergeld beträgt aktuell 259 Euro pro Kind und Monat. Fast zwei Jahre nach dem Messerangriff von Solingen mit drei Todesopfern hat der Bundesgerichtshof das Urteil bestätigt. Der Attentäter bekommt die Höchststrafe, eine lebenslange Haftstrafe mit besonderer Schwere der Schuld und anschließender Sicherungsverwahrung. Damit wird es sehr schwierig für den Mann, jemals wieder aus dem Gefängnis herauszukommen. Schafft Greuther Fürth den Klassenerhalt? Der Zweitligist tritt heute zum Hinspiel in der Relegation bei Drittligist Essen an. Los geht's um 20.30 Uhr. Und im DFB-Pokalfinale muss der FC Bayern morgen auf Manuel Neuer verzichten. Der Grund? Die Wade zwickt. Für ihn steht Jonas Urbich im Tor. Gegner in Berlin ist Titelverteidiger Stuttgart.
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1: Der Sommer kommt pünktlich zum Pfingstwochenende. Heute haben wir blauen Himmel mit ein paar Wolken. Im Rheinland zeigt das Thermometer bis zu 29 Grad. Im Nordosten von NRW bis zu 24. Morgen knallt die Sonne mit bis zu 31 Grad. Am Nachmittag könnten vereinzelte Wärmegewitter durchziehen. Und am Pfingstsonntag wird sonnig mit bis zu 30 Grad. Nur im Bergland könnte es später noch etwas regnen.
3: Schönen Freitag euch aus dem Antenne-NRW-Verkehrszentrum. Auf den Straßen bei uns ist richtig was los. Wir haben wie immer die drei längsten Staus für euch. Los geht's auf der A1 Münster Richtung Köln zwischen Ascheberg und dem Westhofener Kreuz. Immer wieder Stau und stockender Verkehr auf mehr als 25 Kilometern und rund eine Stunde insgesamt der Zeitverlust. A3 Köln Richtung Arnheim zwischen dem Kreuz Breitscheid und Kreuz Oberhausen. Hier 15 Kilometer Stau, ebenfalls rund eine Stunde Zeitverlust. Ebenfalls A3 Oberhausen Richtung Köln zwischen Mettmann und Solingen. Hier sind es 10 Kilometer Stau und eine Dreiviertelstunde Zeitverlust. Richtig was los. Euch viel Geduld, eine gute und sichere Fahrt. Genießt hoffentlich später dann irgendwie das Wetter.
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5: 1985, da haben die Schwestern Vicky und Debbie Peterson und ihre Bandkollegin Susanna Hoffs fleißig an ihrem Durchbruch gearbeitet. Ihr Debütalbum war nur mäßig erfolgreich und es musste unbedingt ein Erfolg her. Und dabei sind sie auf einen jungen Songschreiber gestoßen namens Jules Shear, der schon All Through the Night für Cyndi Lauper geschrieben hatte. Der hatte einen neuen Song am Start und ihn selber eingesungen, allerdings ohne großen Erfolg. Die Mädels haben ihn dann gefragt, ob sie den Song covern dürfen. Er meinte, klar, macht ruhig. Und mit den Bangles ist die Nummer dann ein Riesenerfolg geworden. If She Knew What She Wants. Ein 80er, der absolut perfekt ist für eure Fahrt zum nächsten Kunden. Einer der besten Hits aller Zeiten bei Antenne NRW. Ich bin Marc Moosbrugger. Hallo.

Schön, dass ihr mit dabei seid, kurz vor dem Wochenende bei Antenne NRW. Die nächste Künstlerin hat damals 1994 von den Kritikern ein Megalob kassiert, Sophie B. Hawkins. Sie hatte mit Damn I Wish I Was Your Lover schon einen großen Erfolg gelandet, aber hat sich mit Right Beside You nochmal selbst übertroffen. Ein Madonna-artiger Ohrwurm, das ist natürlich die absolute Bestnote zur damaligen Zeit im Popbereich gewesen. Sophie B. Hawkins hat einen eingängigen, tanzbaren Track geliefert. Ihr rauchiger und ungemein verführerischer Gesang hat den Unterschied gemacht und mit den gelungenen Remixen ist der Song ordentlich eingeschlagen. Hier ist Right Beside You, einer der besten Hits aller Zeiten bei Antenne NRW. Und mit diesem Song sind wir selbstverständlich direkt an eurer Seite. Ja, selbst wenn ihr vom Chef jetzt doch

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1: Der Sommer kommt pünktlich zum Pfingstwochenende. Heute haben wir blauen Himmel mit ein paar Wolken. Im Rheinland zeigt das Thermometer bis zu 29 Grad. Im Nordosten von NRW bis zu 24. Morgen knallt die Sonne mit bis zu 31 Grad. Am Nachmittag könnten vereinzelte Wärmegewitter durchziehen. Und am Pfingstsonntag wird sonnig mit bis zu 30 Grad. Nur im Bergland könnte es später noch etwas regnen.
2: Schönen Freitag euch aus der Antenne NRW Verkehrszentrale. Es ist immer noch gut was los bei uns. Wir haben wie immer die wichtigsten Meldungen für euch. Los geht's auf der A1 Münster Richtung Köln. Zwischen Ascheberg und dem Westhofener Kreuz die komplette Strecke immer wieder Stau oder stockender Verkehr. Im gesamten Streckenverlauf auf rund 25 Kilometern bis zu einer Stunde Zeitverlust insgesamt. A3 Köln Richtung Arnheim zwischen dem Kreuz Breitscheid und Kreuz Oberhausen. Hier 15 Kilometer Stau, ebenfalls rund eine Stunde Zeitverlust. Und A3 Oberhausen Richtung Köln zwischen Mettmann und Solingen. Hier ist es eine Dreiviertelstunde Zeitverlust. Das waren für euch die wichtigsten News. Euch sonst noch eine gute und vor allem natürlich sichere Fahrt. Viel Geduld, kommt gut an.
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0: Es geht aufs Wochenende zu. Hier seid ihr goldrichtig. Einen schönen Freitagnachmittag. Die Tage werden jetzt wirklich deutlich länger. Viele bekommen langsam Lust auf eine kleine Auszeit. Aber nicht jeder will direkt eine große Reise planen oder viel Geld ausgeben. Gerade Kurztrips liegen deshalb weiter im Trend.
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0: Freddy aus der Redaktion, was eignet sich denn besonders gut für spontane Wochenenden?
2: Tja, beliebt sind aktuell Tagestrips oder ein Wochenende in der eigenen Region, zum Beispiel an Seen, in kleineren Städten oder Naturgebieten. Viele unterschätzen, was direkt so vor der Haustür alles möglich ist. Gerade außerhalb der Ferien bekommt man oft noch kurzfristig Unterkünfte oder auch günstige Bahntickets.
0: Und wie spart man dabei möglichst Geld und Nerven?
2: Ja, da gilt, wer flexibel bleibt und Stoßzeiten meidet, der fährt oft günstiger. Viele Ausflugsziele sind unter der Woche oder frühmorgens entspannter. Außerdem lohnt sich ein Blick auf regionale Apps oder Tourismusseiten. Da gibt's oft so Kombi-Tickets oder auch kostenlose Veranstaltungen.
0: Danke dir, Freddy. Da kann das Wochenende jetzt kommen. Und nächste Woche geht's wie gewohnt um diese Zeit weiter mit dem nächsten Service-Tipp.
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0: Euer Freitagnachmittag hier bei uns bei Antenne NRW. Nach einem schweren Verkehrsunfall in Hürth war die Kreuzung auf der Bernrather Straße Ecke Bachstraße gesperrt. Ein LKW hat eine Radfahrerin erfasst. Dann hatten vor knapp einem halben Jahr zwei Räuber eine Villa in Mönchengladbach-Wickrath überfallen. Jetzt müssen sie sich verantworten. Sie sollen Bewohner gefesselt und mit einer Waffe bedroht haben. Und in Kerpen öffnet heute das Freibad Türnich. Dafür macht das Spaßbad Erftlagune dicht. Die Stadt hat kein Geld für Saisonkräfte. 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
1: Ich bin Fabian Schaffer. Hunde und Katzen in der EU müssen künftig durch Mikrochips identifizierbar sein. Die EU-Staaten haben dieser neuen Regel endgültig zugestimmt. Bis die Chips Pflicht sind, gelten aber Übergangsfristen. Dieter Ebeling berichtet aus Brüssel.
2: Begründet wird die Registrierungspflicht mit dem Kampf gegen illegalen Tierhandel. In Deutschland gibt es 72 Millionen Hunde und 83 Millionen Katzen. Für Hunde sieht die EU-Regelung eine Übergangsfrist von 10 Jahren vor, für Katzen sind es 15 Jahre. Bauernhofkatzen sind übrigens von der Chippflicht ausgenommen.
1: Bei der Bahn in NRW funktioniert die Online-Fahrtauskunft wieder. Heute hat es mehrere Stunden lang eine Systemstörung gegeben. Für Regionalzüge und S-Bahnen gab die Auskunft falsche Daten aus. Woran es gelegen hat, verriet die Bahn nicht. Mehr als 180 Verkehrsschilder soll ein Pärchen im Kreis Steinfurt vom Straßenrand weggeklaut haben. Die Polizei schnappte einen 26-Jährigen und einen 29-Jährigen aus der Region. Jemand hatte den Beamten erzählt, an einem Schrottplatz verkaufe jemand Schilder. Der Mann hatte die Schilder an einem Pferdeanhänger. Jetzt müssen die Ermittler nachweisen, wo er sie her hat. Star-Trainer Pep Guardiola verlässt Manchester City nach dieser Saison vorzeitig. Der 55-Jährige verkündete vor dem letzten Ligaspiel gegen Aston Villa seinen Rücktritt in diesem Sommer. Guardiolas Vertrag wäre noch ein weiteres Jahr gelaufen. Es gebe keinen Grund, aber es sei Zeit für ihn, so Guardiola. Nichts sei für immer.
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1: Der Sommer kommt pünktlich zum Pfingstwochenende. Nach einem sonnigen Tag ist es in der Nacht meist klar, vereinzelt ist Nebel möglich, die Temperaturen 7 bis 14 Grad. Morgen knallt die Sonne mit bis zu 31 Grad. Am Nachmittag könnten vereinzelt Wärmegewitter durchziehen. Und am Pfingstsonntag wird sonnig mit bis zu 30 Grad. Nur im Bergland könnte es später noch etwas regnen.
3: Schönen letzten Arbeitstag euch aus der Antenne NRW Verkehrszentrale und kurz vor dem langen Wochenende ist wieder richtig was los auf den Straßen. Wir haben die drei wichtigsten Meldungen für euch. Los geht's auf der A1 Köln Richtung Dortmund zwischen Wuppertal-Ronsdorf und Hagen-West. Rund 20 Kilometer Stau, über eine Stunde Zeitverlust. A2 Dortmund Richtung Oberhausen zwischen Essen-Gladbeck und dem Kreuz Oberhausen. 10 Kilometer Stau, rund eine halbe Stunde Zeitverlust. Und A3 Köln Richtung Arnheim zwischen Mettmann und dem Kreuz Oberhausen. Rund 20 Kilometer Stau und über eine Stunde Zeitverlust. Das waren die wichtigsten Meldungen für euch. Euch viel Geduld auf den Straßen und noch eine gute und sichere Fahrt.
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5: Die schwedische Popgruppe Ace of Base hat nicht nur an einem neuen Song getüftelt, sondern auch an einem neuen Sound. Er sollte so ähnlich klingen wie Another Mother von Kaio, den sie damals cool gefunden haben. Schließlich haben sie gedacht, sie hätten ihren Song gefunden und haben ein Demo-Tape mit dem Titel Mr. Ace an den Produzenten von Another Mother geschickt. Der hat den Song allerdings nicht so toll gefunden und wollte das Demo-Tape schon zurückschicken. Dummerweise hatte sich die MC im Kassettendeck seines Autos verhakt, ausgerechnet im Urlaub, und so musste er den Song wohl oder übel immer wieder mal hören. Und da hat er sich dann Gedanken und Notizen gemacht, was er alles hätte besser machen wollen. Er hat den Refrain durch die Zeile ersetzt, All That She Wants, was dann auch der Songtitel geworden ist. Die Pop-Elemente, die sich Ace of Base ausgedacht hatten, die sind erhalten geblieben, aber es sind Reggae-Sounds dazu gekommen. Die Basslinie ist fetter geworden und dazu ein samtiges Saxophon, und fertig war ein Pop-Reggae-Sound, der Ace of Base zum Durchbruch verholfen hat. Der Song wurde zum Nummer-1-Erfolg, der sich 3,7 Millionen Mal verkauft hat. Nicht nur in Skandinavien, sondern weltweit. Hier ist All That She Wants, einer der besten Hits aller Zeiten bei Antenne NRW. Ich bin Marc Moosbrugger und ich liebe es mit diesen 90er-Erinnerungen, die bei mir direkt wieder hochkommen. Denn den Song, den habe ich damals auch im Radio auf Kassette aufgenommen. Jedes Mal, wenn er gelaufen ist.

Habt einen schönen Freitagnachmittag hier bei uns bei Antenne NRW. 10 Millionen Views auf TikTok noch vor der offiziellen Veröffentlichung eines neuen Songs. Das muss man erstmal bringen, oder? Und er hat das geschafft. Tim Kamrath, der seinen Familiennamen zu seinem Künstlernamen gemacht hat, aus Langenberg bei Wuppertal. Sein Song Friends, der ist viral gegangen, noch bevor es ihn zu kaufen gegeben hat. Und auch so ist es ein besonderer Song, denn gefühlt jeder singt ja immer über die Liebe und das ist ja auch voll okay. Aber Kamrath hat sich gefragt, warum gibt's eigentlich nicht einen Song über Freundschaften? Er dachte sich, weil wir eben alle immer Liebe in Beziehungen suchen und dabei manchmal vergessen, wie wichtig Freundschaften sind. Denn mit guten Freunden ist man nie allein und auch wenn es in der Liebe oder sonst im Leben gerade nicht so läuft, ist das so. In Friends, da erinnert Kamrath deshalb nach dem Ende einer toxischen Beziehung an

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1: Ich bin Fabian Schaffer. Bei der Bahn in NRW funktioniert die Online-Fahrtauskunft wieder. Heute hat es mehrere Stunden lang eine Systemstörung gegeben. Für Regionalzüge und S-Bahnen gab die Auskunft falsche Daten aus. Woran es gelegen hat, verriet die Bahn nicht. Mehr als 180 Verkehrsschilder soll ein Pärchen im Kreis Steinfurt vom Straßenrand weggeklaut haben. Die Polizei schnappte einen 26-Jährigen und einen 29-Jährigen aus der Region. Jemand hatte den Beamten erzählt, an einem Schrottplatz verkaufe jemand Schilder. Der Mann hatte die Schilder an einem Pferdeanhänger. Jetzt müssen die Ermittler nachweisen, wo er sie her hat.
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1: Der Sommer kommt pünktlich zum Pfingstwochenende. Nach einem sonnigen Tag ist es in der Nacht meist klar, vereinzelt ist Nebel möglich, die Temperaturen 7 bis 14 Grad. Morgen knallt die Sonne mit bis zu 31 Grad. Am Nachmittag könnten vereinzelt Wärmegewitter durchziehen. Und am Pfingstsonntag wird sonnig mit bis zu 30 Grad. Nur im Bergland könnte es später noch etwas regnen.
2: Schönen Freitag euch aus der Antenne NRW. Schönen Freitag euch aus der Antenne NRW Verkehrszentrale. Kurz vor dem langen Wochenende ist hier richtig was los. Wir haben die wichtigsten Meldungen für euch. Los geht's auf der A1 Köln Richtung Dortmund zwischen Wuppertal-Ronsdorf und im Anschluss Hagen-West. 20 Kilometer Stau und rund eine Stunde Zeitverlust. A2 Dortmund Richtung Oberhausen zwischen Essen-Gladbeck und im Kreuz Oberhausen. Hier rund eine halbe Stunde Zeitverlust. Und A3 Köln Richtung Arnheim zwischen Mettmann und im Kreuz Oberhausen. Hier rund eine Stunde Zeitverlust. Euch eine gute und sichere Fahrt.
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0: Schönen Nachmittag wünsche ich euch am Freitag. Wenn ihr uns am Pfingstmontag hier bei Antenne NRW hört, dann kann ich euch tatsächlich nicht sagen, was da um diese Zeit laufen wird. Am 25. Mai, am Pfingstmontag, läuft das, womit wirklich keiner rechnet. Wir sagen Pfeif auf die Playlist. Ihr bestimmt den verrücktesten Musikmix des Jahres für ganz Nordrhein-Westfalen. Ihr seid die Musikchefs. Klickt euch auf antenne.nrw und schickt uns am besten gleich mal euren Wunschsong direkt ins Studio, damit wir dann am Montag wissen, was laufen wird. So, und bevor es ins Wochenende geht, bringen wir jetzt noch euer Geschäft auf den richtigen Weg.
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0: Hier ist Antenne NRW. Hier ist euer Freitagnachmittag. Vier Ex-Mitarbeiter eines Schlachthofs in Hürth stehen wegen mutmaßlicher Tierquälerei vor Gericht. Von den Taten gibt es Videos. Dann ermittelt die Polizei in Arnsberg-Niedereimer nach einem möglicherweise illegalen Autorennen. Ein 26-Jähriger aus Möhnesee war mit hoher Geschwindigkeit in einen Zaun gekracht. Und eine Schulaufgabe am Gymnasium in Kevela hat jetzt für Irritation gesorgt. Achtklässler sollten im Sexualkundeunterricht einen sogenannten Puff für alle kreieren, also ein fiktives Bordell entwickeln. 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
1: Ich bin Fabian Schaffer. Die Koalitionstaskforce sieht die Versorgungslage in Deutschland trotz des Iran-Kriegs als stabil an. Der Sommerurlaub sei sicher, hieß es. Der Co-Vorsitzende Zorn sagte, es gebe zwar eine Preisfrage beim Kerosin, aber keine Mengenfrage. Beim Tankrabatt gibt es noch keine Entscheidung. Er soll eigentlich Ende Juni auslaufen. Ob er verlängert wird, hängt laut Taskforce von der Lage ab. Die meisten gehen in die Apotheke, um Arzneimittel zu holen. Die Palette der möglichen Leistungen soll jetzt aber noch erweitert werden. Der Bundestag hat ein neues Gesetz beschlossen. Das muss noch durch den Bundesrat. Tine Klimach, was genau können Kunden denn künftig auch in der Apotheke bekommen?
2: Apotheken sind ja für viele erste Anlaufstelle, wenn es irgendwo drückt und zieht. Also sollen sie auch mehr Leistungen anbieten dürfen. Dabei geht es vor allem um Vorsorge. Neben Grippe und Corona sollen sämtliche Schutzimpfungen angeboten werden können, zum Beispiel auch gegen Tetanus oder gegen Zecken. Und man spart sich dabei den Gang ins volle Wartezimmer beim Hausarzt.
1: Einen Puff für alle hat die 8. Klasse eines Gymnasiums am Niederrhein im Unterricht entworfen. Die Aufgabe gab es im Sexualkundeunterricht. Medienberichte darüber schlugen hohe Wellen. Der Bürgermeister bekam Anfragen im Stadtrat. Die Schulleitung teilte mit, die Klasse habe sich mit dem Thema Standpunkte zu Infos in sozialen Medien erarbeiten sollen. Dies sei auch den Eltern erklärt worden und mit Erfolg. Deutschlands ESC-Sängerin Sarah Engels ist in ihrem Alltag zurück. Im Kölner Musical Moulin Rouge wurde sie diese Woche vom Publikum gefeiert. Vom ESC hat sie offenbar die Nase voll. Sie sagte der Bild, sie habe vorher schon das Schlimmste geahnt. Ein zweiter Anlauf komme für sie nicht in Frage. Sie schlug vor, dass Deutschland beim ESC vielleicht einmal aussetzte und eine strategische Denkpause machte.
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1: Der Sommer kommt pünktlich zum Pfingstwochenende. Nach einem sonnigen Tag ist es in der Nacht meist klar, vereinzelt ist Nebel möglich, die Temperaturen 7 bis 14 Grad. Morgen knallt die Sonne mit bis zu 31 Grad. Am Nachmittag könnten vereinzelt Wärmegewitter durchziehen. Und am Pfingstsonntag wird sonnig mit bis zu 30 Grad. Nur im Bergland könnte es später noch etwas regnen.
3: Schönen Freitag euch aus der Antenne NRW Verkehrszentrale. Kurz nach Feierabend ist natürlich richtig was los auf den Straßen. Wir haben die wichtigsten Meldungen. Los geht's auf der A1 Köln Richtung Dortmund. Zwischen Wuppertal-Ronsdorf und Hagen-West aktuell fast 20 Kilometer Stau und eine Stunde Zeitverlust. A3 Köln Richtung Arnheim zwischen Duisburg-Wedau und Hünxe aktuell 15 Kilometer Stau und eine Dreiviertelstunde Zeitverlust. Und A4 Herlen-Aachen Richtung Köln zwischen dem Kreuz Kerpen und Köln-Eiffeltor 10 Kilometer Stau, über 50 Minuten hier der Zeitverlust. Das waren für euch die wichtigsten Meldungen. Euch eine gute und vor allem natürlich sichere Fahrt. Viel Geduld auf den Straßen. Kommt gut ins Wochenende.
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5: Sie wollten mehr, die Jungs von Level 42. Sie haben zwar den Geschmack von Ruhm und Erfolg gekannt, aber da war noch Luft nach oben. Denn bekannt waren sie zu Beginn ihrer Karriere nur in der Jazz- und Funk-Szene. Der große Jackpot, der ist erstmal ausgeblieben und somit haben sie beschlossen, Musik zu machen, die massentauglicher war. Nach einigen nächtlichen Sessions im gemeinsamen Proberaum war der Song Lessons in Love geboren. Und damit haben sie genau den Zeitgeist getroffen damals. Platz 1 in Deutschland, der Schweiz und Dänemark. Doch der Song ist auch ihr einziger Nummer 1 Erfolg geblieben. Hier sind Level 42 bei Antenne NRW mit einem der besten Hits aller Zeiten für euren Freitagnachmittag. Ich bin Marc Moosbrugger und mit dieser Nummer kommt ihr ganz hervorragend in diesen letzten Feierabend dieser Woche. Heute wird euch bestimmt kein Stau auf dem Weg nach Hause aufhalten.

Der Nachmittag am Freitag ist das hier bei Antenne NRW. Più bella cosa von Eros Ramazzotti. Das ist ein Song, der sofort Bilder im Kopf entstehen lässt. Ne? Sonne, Urlaub, große Gefühle und diese unverwechselbare Stimme dazu. Damit ist Eros Ramazzotti 1996 endgültig zum Superstar in ganz Europa und darüber hinaus geworden. Der Titel übersetzt die schönste Sache, ist eine Liebeserklärung, die Eros damals seiner Partnerin Michelle Hunziker gewidmet hat. Angeblich, doch das stimmt eben nicht. Der Song wurde nicht für Michelle Hunziker geschrieben, auch wenn dieses Gerücht immer wieder die Runde gemacht hat. Eros selbst hat herausgehauen, dass er die Nummer nämlich schon im Jahr davor, 1995, geschrieben hat und sie von etwas anderem handelt. Was die Inspiration nun wirklich war, das hat Eros Ramazzotti nie genau erklärt, aber hin und wieder gesagt, die schönste Sache der Welt ist einfach schlichtweg die Liebe zur Musik. Trotzdem passen viele Zeilen eben sehr gut zu seiner romantischen Liebesgeschichte. Und ihm hat auch die Begeisterung seiner Fans gefallen, die Più bella Corsa als Hymne für diese große Promi-Liebe der 90er gesehen haben. Also hat er den Song doch Michelle Hunziker gewidmet und sie ins Musikvideo geholt. Hier ist einer der besten Hits aller Zeiten, der für Sehnsucht, Leidenschaft und echte Emotion steht bei Antenne NRW. Und auch wenn ihr kein perfektes Italienisch drauf habt, dann geht die Nummer direkt ins Herz. Und die Pizza zum Abendessen heute, die schmeckt direkt noch besser.

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3: Ich bin Fabian Schaffer. Einen Puff für alle hat die 8. Klasse eines Gymnasiums am Niederrhein im Unterricht entworfen. Die Aufgabe gab es im Sexualkundeunterricht. Medienberichte darüber schlugen hohe Wellen. Der Bürgermeister bekam Anfragen im Stadtrat. Die Schulleitung teilte mit, die Klasse habe sich mit dem Thema Standpunkte zu Infos in sozialen Medien erarbeiten sollen. Dies sei auch den Eltern erklärt worden und mit Erfolg. Deutschlands ESC-Sängerin Sarah Engels ist in ihrem Alltag zurück. Im Kölner Musical Moulin Rouge wurde sie diese Woche vom Publikum gefeiert. Vom ESC hat sie offenbar die Nase voll. Sie sagte der Bild, sie habe vorher schon das Schlimmste geahnt. Ein zweiter Anlauf komme für sie nicht in Frage. Sie schlug vor, dass Deutschland beim ESC vielleicht einmal aussetzte und eine strategische Denkpause machte.
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3: Der Sommer kommt pünktlich zum Pfingstwochenende. Nach einem sonnigen Tag ist es in der Nacht meist klar, vereinzelt ist Nebel möglich, die Temperaturen 7 bis 14 Grad. Morgen knallt die Sonne mit bis zu 31 Grad. Am Nachmittag könnten vereinzelt Wärmegewitter durchziehen. Und am Pfingstsonntag wird sonnig mit bis zu 30 Grad. Nur im Bergland könnte es später noch etwas regnen.
4: Schönen Freitag euch aus der Antenne NRW Verkehrszentrale. Es ist richtig was los bei uns kurz vor dem langen Wochenende. Hier die drei längsten Staus für euch. Beginnen wir auf der A1 Köln Richtung Dortmund zwischen Wuppertal-Ronsdorf und Hagen-West. Aktuell knappe 20 Kilometer Stau, über eine Stunde Zeitverlust. A3 Köln Richtung Arnheim zwischen Duisburg-Wedau und Hünxe. Aktuell eine Dreiviertelstunde Zeitverlust. Und A4 Herlen-Aachen Richtung Köln zwischen dem Kreuz Kerpen und Köln-Eifeltor. Hier ebenfalls rund eine Dreiviertelstunde der Zeitverlust. Das waren für euch die wichtigsten Meldungen. Euch viel Geduld und vor allem natürlich eine gute und sichere Fahrt.

0: Ab in den Feierabend und dann direkt auch gleich noch ins Wochenende. Hier ist euer Nachmittag am Freitag, am 22. Mai 2026. Gehen wir doch gleich mal 42 Jahre zurück in der Zeit.
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2: 22. Mai 1984. Bronski Beat haben Small Town Boy ganz neu rausgebracht. Die Nummer geht tiefer, als man vielleicht erstmal vermutet. Es geht hier nämlich um die Unterdrückung in der schottischen Gay-Szene Anfang der 80er. Der Song, der erzählt Teile einer persönlichen Geschichte von Frontsänger Jimmy Somerville. Und genau diese Geschichte, die wird auch im Musikvideo gezeigt. Man sieht, wie er von einer gewalttätigen Gang attackiert wird. Die Polizei rettet ihn und bringt ihn zurück nach Hause in sein Elternhaus, eben dorthin, wo er eigentlich gar nicht sein will, da seine Eltern ihn erst recht nicht verstehen. Er fühlt sich so unverstanden und hilflos. Es ist eine krasse Geschichte und wenn man das kombiniert mit diesem durchaus melancholischen Sound des Songs, dann entsteht eine Nummer, die wirklich unter die Haut geht.

0: klingt. Euer Freitagnachmittag. Hier ist Antenne NRW. Vor dem Bielefelder Landgericht muss sich eine 38-Jährige aus Minden wegen Totschlags verantworten. Laut Anklage soll sie Ende Dezember einen 51-jährigen Mindener in dessen Wohnung erwürgt haben, ihm durch einen Tritt den Kehlkopf gebrochen und die Augen ausgestochen haben. Dann hört nach 21 Jahren Ehrenamt der Chef der Essener Tafel auf. Jörg Sator hat mehr als sie geprägt. Er hat außerdem im Ruhrpott-Stil polarisiert und politische Kontroversen angestoßen. Und am Wochenende wird die B1 im Dortmunder Osten teilweise gesperrt. Pfingsturlauber müssen dann einen größeren Umweg fahren. Grund für die Sperrung ist, dass der Winter der Straße zugesetzt hat. Der Asphalt ist an mehreren Stellen abgeplatzt und Markierungen sind teilweise kaum mehr sichtbar. 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
1: Ich bin Fabian Schaffer. Das Kindergeld soll mittelfristig jeder Familie ohne Antrag überwiesen werden. Der Bundestag beriet in erster Lesung darüber. Zustimmung kommt größtenteils auch von der Opposition. Die neue Regelung soll im März kommenden Jahres in Kraft treten. Zunächst für Familien, die bereits für ein Kind Kindergeld erhalten. Ab November 2027 soll dann auch bei Erstgeburten ein Antrag nicht mehr notwendig sein. Die Apotheken erhalten zusätzliche Befugnisse. Das hat der Bundestag beschlossen. So dürfen sie künftig mehr Impfungen durchführen, neben dem Schutz vor Grippe beispielsweise auch Tetanusimpfungen. Zudem dürfen sie mehr Leistungen zur Vorbeugung und Früherkennung anbieten, etwa bei Diabetes. In bestimmten Fällen erhalten Apotheken auch die Möglichkeit, verschreibungspflichtige Medikamente ohne ärztliches Rezept abzugeben. An einer Essener Tankstelle ist heute früh ein Auto in Brand geraten. Gleich nach dem Tanken kam plötzlich dichter Rauch unter der Motorhaube hervor. Das Personal und mutige Passanten schoben den Wagen von den Zapfsäulen weg, bevor die Feuerwehr kam. Ein Sprecher sagte, die Gefahr sei überschaubar gewesen. Tankstellen hätten Notschalter. Sie stoppten die Benzinpumpen der Zapfsäulen. Der FC Bayern muss beim Fußball-DFB-Pokalfinale morgen auf Manuel Neuer verzichten. Der Bayern-Keeper hat nach wie vor Probleme mit der linken Wade. Frage an meinen Kollegen Thomas Thonfeld. Müssen wir uns jetzt Sorgen machen mit Blick auf die WM?
2: Also nicht mehr als vorher, denn diese aktuelle Problematik war bekannt. Auch Julian Nagelsmann wusste das. Er hat ja auch gestern schon explizit gesagt, dass Neuer natürlich während der WM auch mal ausfallen könne. Und dafür habe man mit Oliver Baumann eine Weltklasse 1B-Lösung. Dass der Weltmeister jetzt im Pokalfinale nicht spielt, ist möglicherweise auch mehr eine Vorsichtsmaßnahme, eben mit Blick auf die WM.
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1: Der Sommer kommt pünktlich zum Pfingstwochenende. Nach einem sonnigen Tag ist es in der Nacht meist klar. Vereinzelt ist Nebel möglich. Die Temperaturen 7 bis 14 Grad. Morgen knallt die Sonne mit bis zu 31 Grad. Am Nachmittag könnten vereinzelt Wärmegewitter durchziehen. Und am Pfingstsonntag wird sonnig mit bis zu 30 Grad. Nur im Bergland könnte es später noch etwas regnen.
3: Schönen Freitag euch aus dem Antenne NRW Verkehrszentrum. Wir haben wie immer die wichtigsten Meldungen auf den Straßen für euch im Gepäck und nach wie vor richtig was los ist unter anderem auf der A1 Köln Richtung Euskirchen zwischen Gleuel und dem Kreuz Bliesheim aktuell rund eine halbe Stunde Zeitverlust. A2 Dortmund Richtung Hannover zwischen dem Karmener Kreuz und Hamm aktuell rund eine Dreiviertelstunde Zeitverlust. Und A4 Herlin Aachen Richtung Köln zwischen dem Kreuz Köln West und Köln Eiffeltor hier rund eine halbe Stunde Zeitverlust. Das waren für euch die wichtigsten Meldungen. Euch eine gute und vor allem natürlich sichere Fahrt.
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5: Ein Kerl, der völlig melancholisch in seinem Wohnzimmer rumsteht und sich komplett lost fühlt. Darum geht's im nächsten Song von Crowded House. Die Message dahinter ist ganz easy. Wir sind, wer wir sind. Egal, wo wir sind. Der Meckerfritze wird auch bei schönem Wetter schimpfen und eine frohe Natur wird an 7 Tagen Regenwetter was Gutes finden. Wer etwas rund um sich ändern will, der sollte die eigene Einstellung ändern. Was nicht jedem gegeben ist. Gutes Eigenwetter, das ist halt großteils auch ein Geschenk. Vielleicht trifft der Song ja gerade deshalb mitten ins Herz. Eine hinreißende Melodie von Crowded House für den sanften Einstieg in diesen Freitagabend, um einfach mal alle Sorgen zu vergessen in den nächsten 3,5 Minuten. Ich freue mich, dass ihr dabei seid. Ich bin Marc Moosbrugger und hier ist Weather With You für euch. Einer der besten Hits aller Zeiten bei Antenne NRW.

behalt den Song doch besser mal für Whitesnake. Der wirkt besser, wenn ihr ihn performt. Und so ist es dann auch gekommen. Hier ist also dieser Klassiker der 80er Powerballaden. Ein Paradebeispiel für die gefühlvolle Seite des Hard Rock. Ein Publikumsliebling auf Live-Touren von Whitesnake. Einer der besten Hits aller Zeiten bei Antenne NRW. Und damit kommt ihr hoffentlich auch ganz smooth rein in euren Feierabend nach der langen Woche und dem stressigen Freitag bei der Arbeit.

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1: Der Sommer kommt pünktlich zum Pfingstwochenende. Nach einem sonnigen Tag ist es in der Nacht meist klar, vereinzelt ist Nebel möglich, die Temperaturen 7 bis 14 Grad. Morgen knallt die Sonne mit bis zu 31 Grad. Am Nachmittag könnten vereinzelt Wärmegewitter durchziehen. Und am Pfingstsonntag wird sonnig mit bis zu 30 Grad. Nur im Bergland könnte es später noch etwas regnen.
2: Schönen Freitagabend euch aus dem Antenne-NRW-Verkehrszentrum. Wir haben noch einmal die wichtigsten Meldungen auf den Straßen für euch. Los geht's auf der A1 Köln Richtung Euskirchen zwischen Gleuel und dem Kreuz Bliesheim. Aktuell rund eine halbe Stunde nach der Zeitverlust. A2 Dortmund Richtung Hannover zwischen dem Kamener Kreuz und Hamm. Aktuell rund eine Dreiviertelstunde Zeitverlust. Und A4 Herlen Aachen Richtung Köln zwischen dem Kreuz Köln West und Köln Eiffeltor. Ebenfalls rund eine halbe Stunde Zeitverlust. Das waren für euch die wichtigsten Meldungen. Euch eine gute und sichere Fahrt. Kommt gut ins verlängerte Wochenende.
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Ich freue mich, dass ihr mit dabei seid. Rein geht's ins lange Pfingstwochenende mit Antenne NRW. Von heute Abend bis Sonntag findet wieder die Science-Fiction-Messe FedCon in Bonn statt, zu der unter anderem auch Stars aus Star Trek und etliche Fans anreisen werden. Das offizielle Hauptprogramm ist gerade angelaufen mit der Opening Ceremony. Das Event ist ja ein Klassiker, lockt bereits seit 1992 jedes Jahr von überall Fans an, von Science-Fiction, Fantasy und Mystery. Das Programm im Maritimhotel in Bonn startet dann am Wochenende täglich um 10 Uhr mit Sonderausstellungen, Lesungen und Vorträgen. Abends enden die Tage mit Themenpartys und Live-Konzerten. Zur FedCon reisen auch einige bekannte Gesichter aus der Filmindustrie nach Bonn, die für Fotos mit den Fans bereitstehen und Autogramme verteilen. Mit dabei sein wird unter anderem Schauspieler Paul Wesley aus einer der Star Trek-Serien. Und weitere Meldungen aus Und was sonst noch so los ist bei uns in Nordrhein-Westfalen, in Deutschland und der Welt, das gibt's dann auch gleich wieder um 7 in den nächsten Nachrichten.

0: Habt einen schönen Freitagabend mit Antenne NRW. In Wuppertal-Barmen haben Unbekannte zwei E-Scooter mehrere Meter von einer Brücke auf die vielbefahrene Westkotterstraße geworfen. Die Vandalen haben damit Menschenleben gefährdet. Dann haben in Siegen illegale Graffitis stark zugenommen. In letzter Zeit wurden besonders oft Motive den Sportfreunden Siegen gewidmet. Doch auch andere Sprayer haben sich hundertfach auf Hauswänden im Stadtgebiet verewigt. Die Stadt Siegen gibt jetzt Geld für das Entfernen der Schmierereien. Und nach einem Gerichtsurteil soll ein Pfleger aus Münster 6.300 Euro Strafe zahlen. Jetzt bekommt er unerwartet Hilfe und Spenden. Den Aufruf zur Geldspende hat die 27-jährige Lebensgefährtin des verurteilten ehemaligen Krankenpflegers gestartet. 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
1: Ich bin Fabian Schaffer. In Apotheken sollen Patientinnen und Patienten künftig mehr Leistungen wie Impfungen, Vorsorge und Tests bekommen können. Das sieht ein Gesetz der schwarz-roten Koalition vor, das der Bundestag beschlossen hat. Tine Klimach berichtet.
2: Konkret sollen Apotheken unter anderem neue Leistungen zur Vorbeugung und Früherkennung anbieten können, etwa für Herz-Kreislauf-Erkrankungen, Diabetes oder rund ums Rauchen. Neben Grippe und Corona sollen sämtliche Schutzimpfungen angeboten werden können, zum Beispiel auch gegen Tetanus, Hepatitis oder Polio.
1: In der EU müssen Hunde und Katzen künftig mit Mikrochips identifizierbar sein. Die EU-Staaten haben für die neue Regel final grünes Licht gegeben. Damit soll der illegale Tierhandel eingedämmt werden. Für Privathalter gibt es lange Übergangsfristen. Bei Hunden greift die Pflicht nach 10 Jahren, bei Katzen nach 15 Jahren. Händler müssen die Regeln schon nach 4 Jahren umsetzen. Beim Cyberangriff auf einen Abrechnungsdienstleister sind Patientendaten aus mehreren deutschen Unikliniken gestohlen worden. Betroffen sind vor allem Privatpatienten in Baden-Württemberg, NRW, Rheinland-Pfalz und dem Saarland. Allein in Baden-Württemberg haben die Angreifer Daten von mehr als 72.000 Patienten erbeutet. Der Angriff hat bereits Mitte April stattgefunden. Die deutsche Eishockey-Nationalmannschaft hat bei der WM in der Schweiz ihr erstes Spiel gewonnen. Gegen Außenseiter Ungarn stand es am Ende 6:2. Die DEB-Auswahl trifft schon morgen auf Österreich und am Montag noch auf Großbritannien. Und Alfred Gislason bleibt länger Bundestrainer der deutschen Handballnationalmannschaft. Der Vertrag mit dem Isländer wurde bis zu den Olympischen Spielen 2028 verlängert.
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1: Der Sommer kommt pünktlich zum Pfingstwochenende. Nach einem sonnigen Tag ist es in der Nacht meist klar, vereinzelt ist Nebel möglich, die Temperaturen 7 bis 14 Grad. Morgen knallt die Sonne mit bis zu 31 Grad. Am Nachmittag könnten vereinzelt Wärmegewitter durchziehen. Und am Pfingstsonntag wird sonnig mit bis zu 30 Grad. Nur im Bergland könnte es später noch etwas regnen.
3: Schönen Freitagabend euch aus der Antenne NRW Verkehrszentrale. Es ist immer noch gut was los auf den Straßen. Wir haben die wichtigsten Meldungen nochmal zusammengefasst. So zum Beispiel auf der A1 gibt es Stau, Euskirchen Richtung Blankenheim zwischen Nettersheim und Ausbauende A1. Dort aktuell rund 20 Minuten Zeitverlust. A2 Dortmund Richtung Hannover zwischen dem Kamener Kreuz und Hamm-Üntrop. Aktuell 10 Kilometer Stau, halbe Stunde hier noch der Zeitverlust. Und A3 Köln Richtung Oberhausen zwischen Köln-Mühlheim und Solingen. Aktuell ebenfalls rund eine halbe Stunde der Zeitverlust. Lust. Das waren für euch die wichtigsten Meldungen. Euch eine gute und sichere Fahrt. Kommt gut ins lange Wochenende.
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5: Eine halbstündige Kaffeepause. Mehr hat Musiker Greedy Smith nicht gebraucht, um seinen Welterfolg zu schreiben. Allerdings hat es dann noch mal ganze 2 Jahre gedauert, bis der Song perfekt gemixt war. Und noch etwas länger, bis auch alle gewusst haben, dass das ein Erfolgssong ist. Denn obwohl die Briten das schon etwas früher bemerkt hatten und der Song gleich mal auf Platz 3 der Charts geschossen ist, wollte in dem restlichen Teil Europas und Australiens keiner hören. Doch mit dem Start des Films Crocodile Dundee haben auch die Leute dort das Potenzial erkannt. Live It Up zählt nämlich zum Soundtrack des Streifens und hat die Band weltweit bekannt gemacht. Mental as Anything. Hier sind die Jungs mit einem der besten Hits aller Zeiten bei Antenne NRW. Ich bin Marc Moosbrugger und was die halbstündige Kaffeepause angeht, die könnt ihr euch doch direkt jetzt auch endlich gönnen, wenn ihr die Nachtschicht noch vor euch habt. Aber dann auf jeden Fall mit lecker Keksen oder Kuchen dazu.

Euch einen schönen Feierabend heute am Freitag hier bei uns bei Antenne NRW. Obwohl die Spice Girls sich aufgelöst hatten, hatte Jerry Halliwell auch solo ein gutes Gespür für Songs. Bei den großen Balladen der Spice Girls, da wurde Jerry Halliwell ganz bewusst gesanglich im Hintergrund gehalten. Mit Lift Me Up hat sie einen langsamen Song ganz für sich allein bekommen und hat's damit in die Charts geschafft. Und dabei sogar einen regelrechten Chartkampf gegen Emma Bunton gewonnen. In der Veröffentlichungswoche, da hat ihre ehemalige Spice Girls Kollegin nämlich auch einen Song rausgehauen. Lift Me Up hat diesen Wettstreit jedenfalls gewonnen und Jerry Halliwells zweiter Nummer 1 Hit ist das geworden, was sie zum erfolgreichsten Solo Spice Girl gemacht hat. Trotzdem hat sie die Plattenfirmenmanager dafür kritisiert, die Fans angeblich ausgenutzt hätten, indem sie diesen PR-Wettstreit angeheizt haben. Jedenfalls hat Jerry Halliwells Anziehungskraft als Popstar voll gewirkt. Hier ist einer der besten Hits aller Zeiten, Lift Me Up bei Antenne NRW, und dazu könnt ihr den Grill noch schön belegen mit allem, was drauf gehört, und dazu der selbstgemachte Salat. Das wird ein Fest zum Einstieg ins Wochenende.

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1: Der Sommer kommt pünktlich zum Pfingstwochenende. Nach einem sonnigen Tag ist es in der Nacht meist klar. Vereinzelt ist Nebel möglich. Die Temperaturen 7 bis 14 Grad. Morgen knallt die Sonne mit bis zu 31 Grad. Am Nachmittag könnten vereinzelt Wärmegewitter durchziehen. Und am Pfingstsonntag wird sonnig mit bis zu 30 Grad. Nur im Bergland könnte es später noch etwas regnen.
2: Schönen Freitagabend euch aus dem Antenne NRW Verkehrszentrum. Wir haben wie immer noch einmal die wichtigsten Meldungen auf den Straßen für euch. Und ja, so kurz vor dem langen Wochenende ist immer noch was los. So zum Beispiel auf der A1 Euskirchen Richtung Blankenheim zwischen Nettersheim und dem Übergang zum Ausbauende A1. Aktuell noch eine Viertelstunde Zeitverlust. A2 Dortmund Richtung Hannover zwischen dem Kamener Kreuz und Hamm-Üntrop. Aktuell noch 20 Minuten Zeitverlust. Und A3 Köln Richtung Oberhausen zwischen Köln-Mühlheim und Solingen. Ebenfalls hier 20 Minuten Zeitverlust. Das waren für euch die wichtigsten Meldungen. Euch eine gute und vor allem natürlich sichere Fahrt. Kommt ins lange Wochenende und das am besten gut.
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0: Kommt gut durch euren Freitagabend mit uns, heute am 22. Mai 2026 und wir reisen jetzt 35 Jahre zurück in die musikalische Vergangenheit.
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2: 22. Mai 1991, Cher ist mit The Shoop Shoop Song neu in den Charts. Der Schub-Schub-Song hat eine lange Geschichte und war mit vielen verschiedenen Versionen in den Charts. Das erste Mal wurde der Schub-Schub-Song 1963 veröffentlicht. Songwriter Rudy Clark will eigentlich, dass die momentan angesagte Frauengruppe The Shirelles den Song aufnimmt, aber die lehnen ab. Also nimmt die Sängerin Mary Clayton den Song auf und floppt damit so richtig. Rudy Clark glaubt aber an den Song und bietet ihn ein Jahr später der Sängerin Betty Everett an und die landet damit direkt ganz oben in den Charts. Gleichzeitig hat eine zweite Sängerin den Song auch noch einmal aufgenommen, und zwar Ramona King, die aber nicht so erfolgreich ist wie Betty. 10 Jahre später landet dann die britische Sängerin Linda Lewis mit ihrer Disco-Version vom Schub-Schub-Song einen weiteren Hit. Lindas Hit erobert die Charts weltweit, bevor dann erstmal wieder rund 10 Jahre lang Ruhe ist. Bis Cher für den Film Mermaids einen Song einsingen soll und nach einigen Nummern, die zur Auswahl stehen, beim Schub-Schub-Song landet. Ihre Version landet dann 1991, na wo wohl, ganz oben in den Charts.

0: Kommt gut durch euren Freitagabend mit uns. Hier ist Antenne NRW. Das Erzbistum Paderborn untersucht den Fall eines Seelsorgers, der Abtreibungen mit dem Holocaust gleichgesetzt haben soll. Das Erzbistum Paderborn hat den Seelsorger freigestellt. Dann übernehmen Azubis die Leitstelle der Feuerwehr in Wuppertal und Solingen. Wer in den beiden Orten die 112 wählt, erreicht in dieser Woche die Auszubildenden. Ein einzigartiges Projekt in Nordrhein-Westfalen. Und insgesamt 250 Pferde kommen bis Sonntag auf das Reitgelände in der Aachener Soors. Turnierpferde und Showpferde für das Rahmenprogramm beim CHIO, dem Aachener Reitturnier. In einer kleineren Version als der große Bruder CHIO. So gibt's zum Beispiel nur die Disziplin Springreiten. 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
2: Ich bin Fabian Schaffer. Das Kindergeld soll mittelfristig jeder Familie ohne Antrag überwiesen werden. Der Bundestag beriet in erster Lesung darüber. Zustimmung kommt größtenteils auch von der Opposition. Die neue Regelung soll im März kommenden Jahres in Kraft treten. Zunächst für Familien, die bereits für ein Kind Kindergeld erhalten. Ab November 2027 soll dann auch bei Erstgeburten ein Antrag nicht mehr notwendig sein. Hunde und Katzen in der EU müssen künftig durch Mikrochips identifizierbar sein. Die EU-Staaten haben dieser neuen Regel endgültig zugestimmt. Bis die Chips Pflicht sind, gelten aber Übergangsfristen. Dieter Ebeling berichtet aus Brüssel.
3: Begründet wird die Registrierungspflicht mit dem Kampf gegen illegalen Tierhandel. In Deutschland gibt es 72 Millionen Hunde und 83 Millionen Katzen. Für Hunde sieht die EU-Regelung eine Übergangsfrist von 10 Jahren vor, für Katzen sind es 15 Jahre. Bauernhofkatzen sind übrigens von der Chippflicht ausgenommen.
2: Bundespräsident Steinmeier würdigt das Ehrenamt. Gemeinsam mit Freiwilligen des Deutschen Alpenvereins und der Bergwacht hat Steinmeier die Priener Hütte im Chiemgau besucht und symbolisch bei der Wegeinstandhaltung geholfen. Anlass ist der deutschlandweite Ehrentag morgen. Steinmeier betonte, wie wichtig das Engagement sei. Ehrenamt, so der Bundespräsident, sei so etwas wie das Rückgrat der Demokratie. Lukas Podolski beendet seine aktive Fußballkarriere nach dieser Saison mit dem polnischen Klub Zabrze. Das gab der 40 Jahre alte Weltmeister von 2014 via Instagram bekannt. Greuther Fürth kämpft unterdessen am Abend um den Klassenerhalt. Der Zweitligist tritt zum Hinspiel in der Relegation bei Drittligist Essen an. Los geht's um 20.30 Uhr. Und im DFB-Pokalfinale muss der FC Bayern morgen auf Manuel Neuer verzichten. Der Grund, die Wade zwickt. Für ihn steht Jonas Urbich im Tor.
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1: Ich bin Fabian Schaffer. Außenminister Wadefuhl ist optimistisch, was eine gemeinsame Zukunft der NATO mit den USA angeht, trotz der Kritik von US-Präsident Trump. US-Außenminister Rubio habe das Gemeinsame der NATO betont, sagte Wadefuhl nach einem Treffen der NATO-Außenminister in Schweden. In 6 Wochen kommen die Staats- und Regierungschefs der NATO in der Türkei zu einem Gipfel zusammen. In Apotheken sollen Patientinnen und Patienten künftig mehr Leistungen wie Impfungen, Vorsorge und Tests bekommen können. Das sieht ein Gesetz der schwarz-roten Koalition vor, das heute der Bundestag beschlossen hat. Gesundheitsministerin Warken sagte, das Gesetz stärke die Apothekenlandschaft auch finanziell und sorge für weniger Bürokratie. Bei einem Cyberangriff auf einen externen Dienstleister von Krankenhäusern in Deutschland sind Zehntausende Patientendaten gestohlen worden. Betroffen waren Kliniken in Baden-Württemberg, Nordrhein-Westfalen, Rheinland-Pfalz und dem Saarland. Jan-Henner Reitze berichtet.
2: Das gehackte Unternehmen ist für Abrechnungen zuständig, aber nur von Privatpatienten und Selbstzahlern. Es wird vermutet, dass die Hacker das Abrechnungssystem verschlüsseln wollten. Mit solchen Angriffen wird Lösegeld erpresst. Das klappte aber nicht. Die Attacke wurde vorher abgewehrt. Der Zugriff auf die Daten von unterm Strich Zehntausenden Patienten konnte aber nicht verhindert werden.
1: Der Prinz sagt Goodbye. Lukas Podolski beendet seine aktive Karriere als Fußballer nach dieser Saison mit dem polnischen Klub Zabrze. Das gab der 40 Jahre alte Weltmeister von 2014 via Instagram bekannt. Und die deutsche Eishockey-Nationalmannschaft hat bei der WM in der Schweiz ihr erstes Spiel gewonnen. Gegen Ungarn stand es am Ende 6:2. Morgen geht's gegen Österreich und am Montag gegen Großbritannien.
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1: Ich bin Justin Hahn. Die Apothekenreform kommt. Der Bundestag hat beschlossen, dass Apotheken künftig weitere Impfungen anbieten können, etwa gegen Tetanus oder Hepatitis. Chronisch Kranke sollen zudem verschreibungspflichtige Medikamente ohne Rezept bekommen können. Kritik kommt vom Verband der Hausärztinnen und Hausärzte, deren Vorsitzender Blumenthal-Bayer sagt im ZDF:
2: Ich halte von der Apothekenreform gar nichts. Es ist weder eine Entlastung der Praxen noch eine Verbesserung von Versorgung, sondern es ist ein Dammbruch und es ist auch eine Gefahr für Patientensicherheit.
1: Die Bundesvereinigung Deutscher Apothekerverbände hingegen begrüßte die Reform. Die Außenminister der NATO-Staaten haben zum Abschluss ihres Treffens in Schweden Einigkeit demonstriert. Sowohl NATO-Generalsekretär Rutte als auch US-Außenminister Rubio betonten, dass die USA und ihre europäischen Verbündeten weiter eng zusammenarbeiten wollten. Vor allem der Truppenabzug der USA aus Europa hatte zuletzt zu Spannungen geführt. Das Kindergeld soll mittelfristig jeder Familie ohne Antrag überwiesen werden. Der Bundestag hat in erster Lesung darüber beraten. Zustimmung kommt größtenteils auch von der Opposition. Die Neuregelung soll im März kommenden Jahres in Kraft treten. Zunächst für Familien, die bereits für ein Kind Kindergeld erhalten. Ab November 2027 soll dann auch beim Erstgeburten ein Antrag nicht mehr notwendig sein. Lukas Podolski beendet seine aktive Fußballkarriere nach dieser Saison mit dem polnischen Klub Żabrze. Das gab der 40 Jahre alte Weltmeister von 2014 via Instagram bekannt. Im DFB-Pokalfinale muss der FC Bayern morgen unterdessen auf Manuel Neuer verzichten. Der Grund: die Wade zwickt. Für ihn steht Jonas Urbech im Tor.
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1: Ich bin Justin Hahn. Die Bundesländer wollen einen konsequenteren Ausbau der erneuerbaren Energien und stellen sich gegen Pläne von Bundeswirtschaftsministerin Reiche. Die CDU-Politikerin plant eine Reihe von Reformen, unter anderem höhere Hürden für Betreiber von Wind- und Solarkraftanlagen. Niedersachsens Energieminister Meyer sagt, die Länder hätten sich einstimmig zum weiteren Ausbau der Erneuerbaren bekannt. Hunde und Katzen in der EU müssen künftig durch Mikrochips identifizierbar sein. Die EU-Staaten haben dieser neuen Regel endgültig zugestimmt. Bis die Chips Pflicht sind, gelten aber Übergangsfristen. Dieter Ibeling berichtet aus Brüssel.
2: Begründet wird die Registrierungspflicht mit dem Kampf gegen illegalen Tierhandel. In Deutschland gibt es 72 Millionen Hunde und 83 Millionen Katzen. Für Hunde sieht die EU-Regelung eine Übergangsfrist von 10 Jahren vor, für Katzen sind es 15 Jahre. Bauernhofkatzen sind übrigens von der Chippflicht ausgenommen.
1: Bei einem Cyberangriff auf einen externen Dienstleister zahlreicher Kliniken in Deutschland sind zehntausende Patientendaten gestohlen worden. Betroffen sind Kliniken in Baden-Württemberg, NRW, Rheinland-Pfalz und dem Saarland. Die Attacke fand schon Mitte April statt, heißt es vom betroffenen Unternehmen. Betroffen sind, Angaben eines Sprechers zufolge, ausschließlich Privatpatienten und Selbstzahler. Für die Fußballer aus Fürth wird es im Kampf um den Verbleib in der zweiten Bundesliga immer enger. Das Kleeblatt hat das Relegationshinspiel bei Drittligist Essen mit 0:1 verloren. Torben Müsel erzielte den entscheidenden Treffer für das Team aus dem Ruhrgebiet. Das entscheidende Rückspiel in Fürth steigt am Dienstag.
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1: Ich bin Justin Hahn. In Apotheken sollen Patientinnen und Patienten künftig mehr Leistungen wie Impfungen, Vorsorge und Tests bekommen können. Das sieht ein Gesetz der schwarz-roten Koalition vor, das der Bundestag nun beschlossen hat. Gesundheitsministerin Wargen sagte, das Gesetz stärke die Apothekenlandschaft auch finanziell und sorge für weniger Bürokratie. Konkret sollen Apotheken neben Impfungen auch neue Leistungen zu Vorbeugung und Früherkennung anbieten können, etwa für Herz-Kreislauf-Erkrankungen, Diabetes und rund ums Rauchen. Außenminister Wadefuhl ist optimistisch, was eine gemeinsame Zukunft der NATO mit den USA angeht, trotz der Kritik von US-Präsident Trump. US-Außenminister Rubio habe das Gemeinsame der NATO betont, sagte Wadefuhl nach einem Treffen der NATO-Außenminister in Schweden. In 6 Wochen kommen die Staats- und Regierungschefs der NATO in der Türkei zu einem Gipfel zusammen. Erstmals seit 14 Jahren hat es ein Siegertitel des Eurovision Song Contest an die Spitze der deutschen Singlecharts geschafft. In den neuen Top 100 tauchte Bangaranga von der bulgarischen ESC-Gewinnerin Dara ganz oben auf. Der deutsche Beitrag Fire von Sarah Engels landete auf Platz 27. Der letzte ESC-Siegersong auf Platz 1 in Deutschland war Lorins Euphoria im Jahr 2012. In der Relegation zur zweiten Fußball-Bundesliga hat Fürth keinen guten Start erwischt. Das Hinspiel gegen Drittligist Essen haben die Mittelfranken mit 0:1 verloren. Fürth-Torjäger Noel Voetkoen blieb bei Sky aber optimistisch.
2: Wenn es 0:0 ausgeht, dann kann sich keiner beschweren am Ende des Tages. Die machen ein Standardtor, die kommen jetzt zu uns nach Hause. Und wir sind heimstark und ich bin guter Dinge, dass wir es zu Hause ziehen werden.
1: Das Rückspiel in Fürth findet am Dienstag statt.
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